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Guten Abend, ihr Nachtschwärmer. Die Nacht ist ja die Zeit für Träume, Gedanken und auch natürlich die besten Songs, die unsere Playlist so zu bieten hat. 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
1: Hier ist Tore am Mikrofon. Willkommen zu den Nachrichten. In Bolivien ist es in der Metropole La Paz erneut zu gewaltsamen Protesten gegen die Regierung gekommen. Tausende, darunter viele Bergarbeiter, forderten besseren Zugang zu Treibstoff und die Einhaltung von Bergbauvorschriften. Die Polizei setzte Tränengas ein. Demonstrierende sollen mit Dynamitstangen geworfen haben. Zudem wurden Rücktrittsforderungen gegen Präsident Rodrigo Paz laut. Der Fußball-Drittligist VfL Osnabrück hat den Vertrag mit Offensivspieler Toni Lesueur vorzeitig und langfristig verlängert. Der 25-jährige Franzose war im vergangenen Sommer vom Regionalligisten 1 FC Phoenix Lübeck an die Bremer Brücke gewechselt und bestritt seitdem 29 Drittligapartien. Laut Vereinsführung hat Lesueur sich stark entwickelt und soll auch in der zweiten Bundesliga eine wichtige Rolle spielen. In Osnabrück entsteht auf dem Schinkelberg ein neuer Wasserhochbehälter, der künftig rund 50.000 Menschen in den umliegenden Stadtteilen versorgen soll. Die Bauarbeiten haben begonnen und laufen im laufenden Betrieb in mehreren Abschnitten. Der energieeffiziente Neubau mit 2 Kammern und rund 10.000 Kubikmetern Speichervolumen soll im Jahr 2029 fertig sein und die Versorgung in Trockenzeiten absichern. Das waren die Nachrichten, jetzt das Wetter mit Hanna.
2: Ja, Tore, lass uns das Wetter in Osnabrück anschauen. Aktuell ist es dicht bewölkt und kühl bei rund 7 Grad. Der Wind kommt locker bis leicht pustig aus Westen. Heute bleibt es meist grau, zwischendurch kurze Aufhellungen, später öfter leichter Regen. Maximal etwa 13 Grad, der Wind fühlt sich zeitweise etwas frisch an. Morgen ähnlich. Viele Wolken, einzelne Tropfen, ansonsten trüb bei rund 13 Grad. Der Wind bleibt brav. Übermorgen wolkig grau mit etwas Niesel, um 15 Grad und nur ab und zu etwas mehr Gepuste.
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3: Guten Abend, du Nachteule. Hier ist Heiko bei Schlaflos in Osnabrück auf Hase Radio. Deinem Soundtrack für alle, die noch wach sind, arbeiten, lernen oder einfach den Kopf frei kriegen wollen. Mach's dir gemütlich, lass den Tag langsam los. Und jetzt gibt's was fürs Herz. Hier ist Luke Combs mit Memories Are Made Of.

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1: Ich bin Tore, hier sind die Nachrichten. Donald Trump lässt seine Entscheidung über weitere Waffenverkäufe an Taiwan vorerst offen und bezeichnet das Rüstungsgeschäft im Wert von 14 Milliarden US-Dollar als Druckmittel gegenüber China. Er wolle zunächst mit Taiwan sprechen. Der US-Kongress hatte den Deal bereits im Januar 2025 genehmigt. China lehnt Waffenlieferungen ab und droht Taiwan militärisch. Der Fußball-Drittligist VfL Osnabrück hat den Vertrag mit Offensivspieler Toni Lézur vorzeitig und langfristig verlängert. Der 25-jährige Franzose war im vergangenen Sommer vom Regionalligisten 1 FC Phoenix Lübeck an die Bremer Brücke gewechselt und bestritt seitdem 29 Drittliga-Partien. Laut Vereinsführung hat Lézur sich stark entwickelt und soll auch in der zweiten Bundesliga eine wichtige Rolle spielen. In Osnabrück entsteht auf dem Schinkelberg ein neuer Wasserhochbehälter, der künftig rund 50.000 Menschen in den umliegenden Stadtteilen versorgen soll. Die Bauarbeiten haben begonnen und laufen im laufenden Betrieb in mehreren Abschnitten. Der energieeffizientere Neubau mit zwei Kammern und rund 10.000 Kubikmetern Speichervolumen soll im Jahr 2029 fertig sein und die Versorgung in Trockenzeiten absichern. Das waren die Nachrichten, jetzt das Wetter mit Hanna.
2: Ja, Tore, lass uns das Wetter in Osnabrück anschauen. Aktuell ist es dicht bewölkt und kühl bei rund 7 Grad. Der Wind kommt locker bis leicht pustig aus Westen. Heute bleibt es meist grau, zwischendurch kurze Aufhellungen, später öfter leichter Regen. Maximal etwa 13 Grad, der Wind fühlt sich zeitweise etwas frisch an. Morgen ähnlich. Viele Wolken, einzelne Tropfen, ansonsten trüb bei rund 13 Grad. Der Wind bleibt brav. Übermorgen wolkig grau mit etwas Niesel, um 15 Grad und nur ab und zu etwas mehr Gepuste.
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3: Moin aus der schlaflosen Nacht, hier ist Heiko bei Schlaflos in Osnabrück auf Hase Radio. Schön, dass du wach bist, egal ob auf der Spätschicht, im Auto oder einfach so mit Kopfhörern im Bett. Mach's dir gemütlich, wir begleiten dich durch die Nacht. Und jetzt wird's gefühlvoll. Hier ist für dich Always von Gavin James.

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1: Guten Morgen Osnabrück, guten Morgen zusammen, Kaffee am Start, Kopfhörer im Ohr, dann kann der Tag ja losgehen. Heiko, sag mal, bist du heute eigentlich mit dem Auto gekommen oder nach der Meldung von der A1 lieber zu Fuß?
2: Ich bin mit dem Auto gekommen, aber ich habe zwischendurch echt überlegt, ob ich es nicht einfach tragen soll, so wild wie es auf der A1 gerade zugeht. Da gab es ja dieses völlig irre Wendemanöver von einem Lastwagen bei Osnabrück Nord.
1: Ja, stell dir das mal vor, du fährst morgens entspannt Richtung Arbeit, noch halb im Schlaf und plötzlich steht da ein Renault-Laster in der Baustelle, der meint, er wäre auf einem Parkplatz und könnte mal eben wenden.
2: Vor allem, der ist durch die Ausfahrt in falscher Richtung reingefahren und hat dann zwischen diesen ganzen Baustellenbarken auf dem Hauptfahrstreifen rangiert. Da staut sich der Verkehr zurück, alle müssen voll in die Eisen gehen, nur weil jemand denkt, ach, hier drehe ich mal eben um.
1: Und dann fährt der Kollege einfach Richtung Bremen weiter, als wäre nichts gewesen. Da frage ich mich echt, hat er sich verfahren, war der übermüdet, hat das Navi bitte wenden etwas zu wörtlich genommen?
2: Gute Frage, die Polizei weiß ja bislang nicht mal, aus welcher Richtung der überhaupt kam und wie der da auf die A1

0: geraten ist. Deswegen suchen die jetzt dringend Zeugen, also euch da draußen, die das gesehen haben oder selbst bremsen mussten, um nicht in den Laster reinzuknallen.
1: Und wenn ihr da was mitbekommen habt, Kennzeichen, Firma, irgendwas, meldet euch beim zentralen Verkehrsdienst. Die Telefonnummern dazu findet ihr wie immer bei unseren Freunden von hasepost.de. Da steht auch alles zum Einsatz und zur Gefährdungslage nochmal genauer drin.
0: Genau, und falls ihr gerade im Auto unterwegs seid, bleibt auf der A1 vielleicht lieber bei der klassischen Variante geradeaus fahren. Wenden in der Baustelle ist eher so mittelgute Idee.
1: Vom Lastwagen kommen wir mal zum Linienbus. Heiko, was geht denn da am Freitag und Samstag in Osnabrück? Ich habe schon Angst, dass ich am Neumarkt einsam an der Haltestelle stehe und nur der Wind pfeift.
0: Ja, wenn du den Metrobus nimmst, dann pfeift da wirklich nur der Wind. Verdi hat nämlich wieder zu einem Warnstreik aufgerufen. Und zwar genau an diesen beiden Tagen. Das bedeutet, im Metrobus-Liniennetz, also die Linien mit dem großen M vorne, fährt nichts.
1: Das ist so ein bisschen wie herzlich willkommen im ÖPNV. Heute mit der Sonderaktion, wir bleiben zu Hause. Aber nicht alle Busse fallen aus, oder?
0: Nee, zum Glück nicht. Die Stadtbuslinien mit den zweistelligen Nummern rollen weitgehend normal, weil die von privaten Unternehmen gefahren werden, die diesmal nicht streiken. Also, wenn ihr in die Stadt wollt, schaut, ob es eine dieser Stadtbuslinien als Alternative gibt.
1: Und im Landkreis, in den anderen VS-Gebieten, läuft der Verkehr ganz normal, ne? Da streikt niemand, da rollen die Räder.
0: Genau, der ganze Trubel ist hauptsächlich im Osnabrücker Stadtgebiet rund um Metrobus und Teile vom Nachtbusnetz. Wer wissen will, welche Verbindung läuft und welche nicht, checkt den VOS-Pilot, die VOS-Website oder den VOS-WhatsApp-Kanal. Da seht ihr rechtzeitig, ob ihr Bus oder doch die guten alten Turnschuhe nehmen müsst.
1: Und für alle, die es ganz genau wissen wollen, bei hasepost.de findet ihr eine übersichtliche Zusammenfassung, was fährt, was ausfällt und wie ihr trotzdem noch halbwegs pünktlich zum Feierabendgetränk kommt.
0: Feierabendgetränk ist ein gutes Stichwort, denn wir kommen zur Maiwoche, dem inoffiziellen Marathon im Ich-gehe-nur-kurz-in-die-Stadt-und-komme-mitten-in-der-Nacht-wieder-Modus.
1: Ja, die Innenstadt wird wieder zur Dauerpartyzone. Fressbütchen, Musik auf mehreren Bühnen, überall Menschen, die du kennst oder am nächsten Morgen lieber nicht mehr erkennen willst. Was sind denn die Highlights an dem Freitag, den die Hasepost so rausgepickt hat?
0: Los geht's am Marktplatz. Am frühen Abend steht dort Dari auf der Bühne, der beim WM-Hit Flutlicht mitgeschrieben hat. Der bringt eigene Songs mit, also viel Gefühl, aber trotzdem tanzbar. Perfekt, um in die Maiwochenstimmung reinzukommen.
1: Wenn ihr dann so richtig drin seid, könnt ihr rüber ins Europadorf schlendern zum Nikolaiort. Da sorgt eine Partyband namens playhighband.de dafür, dass es richtig laut und stimmungsvoll wird. Ich sag mal, wer da stillsteht, hat entweder keinen Puls oder zu viel Bratwurst gegessen.
0: Für die, die es etwas skurriler mögen, gibt's am Jürgensort Mambo Kurt auf der Heimorgel. Der macht aus Pop- und Rockklassikern Orgelversionen, bei denen du dich fragst, darf man das? Antwort, ja, und es macht Spaß.
1: Parallel kannst du in der Georgstraße Kira hören, die in ihren Songs übers Älterwerden, Beziehungen und Gefühle singt, verpackt in deutschem Indie-Pop, perfekt zum Mitschwelgen, bevor du wieder irgendwo vor einer Pommesbude landest.
0: Und für die etwas härtere Gangart gibt's am Herrenteichswall Kalle Jon. Die bringen Metalcore mit, also richtig was auf die Ohren. Wenn du danach noch ruhig schlafen kannst, hast du dir vorher vermutlich gut Oropax reingedreht.
1: Und wenn du danach immer noch nicht genug hast, geht's im Alando Maidorf weiter. Ab Mitternacht steht dort DJ Crit P an den Decks und sorgt dafür, dass der Puls nicht mehr runterkommt. Heimgehzeit offen nach oben.
0: Wer den kompletten Überblick mit allen Bands, Uhrzeiten und Bühnen haben will, sollte unbedingt einen Blick auf die Website der Maiwoche werfen. Da könnt ihr euren persönlichen Festivalfahrplan zusammenklicken, damit ihr nicht dauernd auf der falschen Bühne steht.
1: Und wenn ihr zwischen Marktplatz und Herrenteichswall mal kurz euer Handy zückt, auf hasepost.de findet ihr neben dem ganzen Maiwochenprogramm auch alle weiteren aktuellen Nachrichten aus Osnabrück, von Polizeimeldungen über Verkehr bis zu kleinen Geschichten aus der Stadt.
0: Damit sind wir für heute auch schon durch. Ihr seid hoffentlich gut informiert, wisst, wann der Bus nicht kommt, welcher Laster sich verhalten hat wie in einem Actionfilm und wo ihr auf der Maiwoche heute Abend am besten abgeht.
1: Dann wünschen wir euch einen entspannten Start in den Tag. Passt auf euch auf, vor allem im Straßenverkehr und gönnt euch ein bisschen Maiwochenfeeling, wenn ihr könnt. Alle weiteren Infos rund um Osnabrück bekommt ihr wie immer frisch aufgebrüht bei hasepost.de. Bis morgen früh.
0: Macht's gut, bleibt freundlich zu Fußgängern, Busfahrern und euren Nachbarn auf der Maiwoche und schaltet morgen früh wieder ein. Tschüss, Osnabrück.
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1: Hier ist Tore, willkommen zu den Nachrichten. Donald Trump lässt seine Entscheidung über weitere Waffenverkäufe an Taiwan vorerst offen und bezeichnet das Rüstungsgeschäft im Wert von 14 Milliarden US-Dollar als Druckmittel gegenüber China. Er wolle zunächst mit Taiwan sprechen. Der US-Kongress hatte den Deal bereits im Januar 2025 genehmigt. China lehnt Waffenlieferungen ab und droht Taiwan militärisch. Der Fußball-Drittligist VfL Osnabrück hat den Vertrag mit Offensivspieler Tony Lesueur vorzeitig und langfristig verlängert. Der 25-jährige Franzose war im vergangenen Sommer vom Regionalligisten 1 FC Phoenix Lübeck an die Bremer Brücke gewechselt und bestritt seitdem 29 Drittliga-Partien. Laut Vereinsführung hat Lesueur sich stark entwickelt und soll auch in der zweiten Bundesliga eine wichtige Rolle spielen. In Osnabrück entsteht auf dem Schinkelberg ein neuer Wasserhochbehälter, der künftig rund 50.000 Menschen in den umliegenden Stadtteilen versorgen soll. Die Bauarbeiten haben begonnen und laufen im laufenden Betrieb in mehreren Abschnitten. Der energieeffizientere Neubau mit zwei Kammern und rund 10.000 Kubikmetern Speichervolumen soll im Jahr 2029 fertig sein und die Versorgung in Trockenzeiten absichern. Das waren die Nachrichten, jetzt das Wetter mit Hanna.
2: Ja, Tore, lass uns das Wetter in Osnabrück anschauen. Aktuell ist es dicht bewölkt und kühl bei rund 7 Grad. Der Wind kommt locker bis leicht pustig aus Westen. Heute bleibt es meist grau, zwischendurch kurze Aufhellungen, später öfter leichter Regen. Maximal etwa 13 Grad, der Wind fühlt sich zeitweise etwas frisch an. Morgen ähnlich, viele Wolken, einzelne Tropfen, ansonsten trüb bei rund 13 Grad, der Wind bleibt brav. Übermorgen wolkig grau mit etwas Niesel, um 15 Grad und nur ab und zu etwas mehr Gepuste.
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3: Moin Osnabrück, moin Landkreis, hier ist Heiko auf Hase Radio. Schön, dass du so früh schon mit uns wach bist. Gleich gibt's Welt- und Lokalnews, natürlich auch alles zum großen VfL-Aufstiegsfest am Sonntag. Jetzt drehen wir aber erstmal den Puls hoch. Hier kommt ein perfekter Frühaufwach-Sound. All My Life von Purple Disco Machine and the Magician.

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Dreamt I Fell in Love von Alok und Kylie Minogue und ja, bei mir ist gerade 5.19 Uhr, eine kurze Sportmeldung. Der VfL Osnabrück hat Toni Lesueur vorzeitig und langfristig per Option gebunden. Der 25-jährige Franzose kam im Sommer vom 1. FC Phoenix Lübeck, hat sich schnell eingefunden und bestritt schon 29 Drittligapartien. Sein Tempo, die Vielseitigkeit und der starke linke Fuß brachten immer wieder wichtige Impulse. Unvergessen sein frühes Tor beim 5:3 in Ulm und das Tor plus die Vorlage in Aue. Toni sagt, er fühlt sich wohl und die Verantwortlichen glauben an noch viel Entwicklung. Bleibt dran, jetzt geht's weiter mit Azizam von Ed Sheeran.

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1: Hier ist Hans mit den wichtigsten Meldungen aus unserer Region. Am Freitag, den 15. Mai und Samstag, den 16. Mai, fallen in Osnabrück alle Fahrten im städtischen Metrobusnetz der Linien M1 bis M5 wegen eines Verdi-Warnstreiks aus. Teile des Nachtbusnetzes sind ebenfalls betroffen. Die Stadtbuslinien 10 bis 21 fahren weitgehend regulär, ebenso die Busse in den VOS-Teilgebieten im Landkreis. SWO Mobil empfiehlt, auf diese Linien auszuweichen. Aktuelle Infos gibt es auf der Internetseite der VOS, in der App VOS Pilot und im WhatsApp-Kanal. Die Maiwoche verwandelt die Innenstadt in einen lebendigen Treffpunkt mit über 150 Acts auf 5 Bühnen. Unsere Tipps für Freitag, 15. Mai. Dari ab 19 Uhr, Marktplatz, playhighband.de, 20 Uhr, Nikolai Ort, Kira, 21 Uhr, Georgstraße, Mambo Kurt, 21.30 Uhr, Jürgen Sort, Kalle Jon, 21.20 Uhr, Herrenteichswall und DJ Creed P. Ab 0 Uhr, Alando Maidorf. Alle Infos auf der Maiwochen-Website. In der Nacht zu Freitag wurde ein Taxifahrer auf der Fahrt von Osnabrück nach Hollage nach einem Streit um den Fahrpreis von einem Fahrgast attackiert und verletzt. Der Mann zahlte nur einen Teilbetrag, flüchtete zu Fuß, wurde vom Fahrer gestellt und trat ihn zu Boden. Der Täter ist circa zwischen 40 und 45 Jahre alt, trug Brille, Basecap, weiße Schuhe, blaue Hose und eine rot-weiße Jacke. Die Polizei Bramsche bittet um Hinweise per Telefon. Das waren die aktuellen Meldungen aus unserer Region.

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Und das war Abracadabra von Lady Gaga hier bei Hase Radio. Es ist kurz vor 6, 5.52 Uhr. Guten Morgen dir. Heute strahlt Osnabrück komplett in lila-weiß, denn der VfL ist Stargast auf der Maiwoche und feiert den Aufstieg in die zweite Bundesliga. Vormittags geht's ins Rathaus. Trainer Timo Schulz und die Jungs tragen sich ins Goldene Buch ein. Danach steigt direkt vorm Rathaus die große Aufstiegsfete. Achter Aufstieg in diese Liga. Was für eine Saison. Auch im Emsland wird gefeiert. Der SV Meppen geht hoch in die dritte Liga. Nachmittags wird auf dem Meppener Marktplatz weitergejubelt. Und das Wetter spielt mit. Zur Mittagszeit trocken. Perfekte Bühne für Meisterfeier und Saisonabschluss. Wie lange ihr danach weiterfeiert, das liegt ganz bei euch. Hier kommt jetzt für deine gute Laune 30 Mal am Tag von Eamon und Sira.

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1: Willkommen zu den Nachrichten, ich bin Tore. Donald Trump lässt seine Entscheidung über weitere Waffenverkäufe an Taiwan vorerst offen und bezeichnet das Rüstungsgeschäft im Wert von 14 Milliarden US-Dollar als Druckmittel gegenüber China. Er wolle zunächst mit Taiwan sprechen. Der US-Kongress hatte den Deal bereits im Januar 2025 genehmigt. China lehnt Waffenlieferungen ab und droht Taiwan militärisch. In Osnabrück wird am heutigen Sonnabend, dem 16. Mai 2026, verstärkt die Geschwindigkeit kontrolliert. Nach Angaben des Portals Hasepost steht unter anderem ein Blitzeranhänger an der Lotterstraße. Die Standorte der Kontrollen wechseln täglich und können sich kurzfristig ändern. Die zuletzt gemeldeten Daten wurden heute um 5.30 Uhr aktualisiert. In Osnabrück entsteht auf dem Schinkelberg ein neuer Wasserhochbehälter, der künftig rund 50.000 Menschen in den umliegenden Stadtteilen versorgen soll. Die Bauarbeiten haben begonnen und laufen im laufenden Betrieb in mehreren Abschnitten. Der energieeffizientere Neubau mit 2 Kammern und rund 10.000 Kubikmetern Speichervolumen soll im Jahr 2029 fertig sein und die Versorgung in Trockenzeiten absichern. Das waren die aktuellen Nachrichten. Hanna, wie sieht's beim Wetter aus?
2: Ja, Tore, lass uns das Wetter in Osnabrück anschauen. Aktuell ist es dicht bewölkt und kühl bei rund 7 Grad. Der Wind kommt locker bis leicht pustig aus Westen. Heute bleibt es meist grau, zwischendurch kurze Aufhellungen, später öfter leichter Regen. Maximal etwa 13 Grad, der Wind fühlt sich zeitweise etwas frisch an. Morgen ähnlich. Viele Wolken, einzelne Tropfen, ansonsten trüb bei rund 13 Grad. Der Wind bleibt brav. Übermorgen wolkig grau mit etwas Niesel, um 15 Grad und nur ab und zu etwas mehr Gepuste.
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3: Guten Morgen aus dem Hase Radio Studio, hier ist Heiko. Schön, dass du wach bist und mit uns ins Wochenende startest. Gleich sprechen wir über einen brisanten Hackerangriff, bei dem Daten von Zehntausenden Versicherten betroffen sein könnten. Vorher gibt's Musik, die dich sanft in den Tag trägt. Hier sind Coldplay, Little Sims, Burna Boy, Iliana und Teenie mit We Pray, der Single-Version. Laut aufdrehen!

In der Schule hieß es doch damals immer im Sportunterricht: Auf die Plätze, fertig, los. Puh, Mann, bin ich froh, dass ich nicht mehr in die Schule gehe, sondern jetzt hier im Radio bin, ne? Also, aber trotzdem hat der Spruch irgendwie ja mein Leben geprägt. Also, jetzt nicht sportlich gesehen, aber zumindest für den Tagesablauf. Denn auf die Plätze, fertig, los und der Tag startet. Und ich würde sagen, mit ihm auch unsere Musik aus den Lautsprechern. Und wie sagt man so schön, hier ist auch schon der Nächste.

einen wunderschönen guten Morgen zusammen an alle die gerade eingeschaltet haben. Ich hoffe, ihr seid gut aus den Federn gekommen. Lasst uns den Tag einfach mit tollen Tunes beginnen und da ist auch ganz egal, was ihr heute auf eurer To-Do-Liste stehen habt. Wir begleiten euch mit allem, was ihr braucht. Also, Kaffee in die Hand, Radio ein bisschen lauter drehen und los geht's.

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1: Guten Morgen, Osnabrück. Guten Morgen zusammen. Kaffee am Start, Kopfhörer im Ohr, dann kann der Tag ja losgehen. Heiko, sag mal, bist du heute eigentlich mit dem Auto gekommen oder nach der Meldung von der A1 lieber zu Fuß?
2: Ich bin mit dem Auto gekommen, aber ich habe zwischendurch echt überlegt, ob ich es nicht einfach tragen soll, so wild wie es auf der A1 gerade zugeht. Da gab es ja dieses völlig irre Wendemanöver von einem Lastwagen bei Osnabrück Nord.
1: Ja, stell dir das mal vor, du fährst morgens entspannt Richtung Arbeit, noch halb im Schlaf und plötzlich steht da ein Renault-Laster in der Baustelle, der meint, er wäre auf einem Parkplatz und könnte mal eben wenden.
2: Vor allem, der ist durch die Ausfahrt in falscher Richtung reingefahren und hat dann zwischen diesen ganzen Baustellenbarken auf dem Hauptfahrstreifen rangiert. Da staut sich der Verkehr zurück, alle müssen voll in die Eisen gehen, nur weil jemand denkt, ach, hier drehe ich mal eben um.
1: Und dann fährt der Kollege einfach Richtung Bremen weiter, als wäre nichts gewesen. Da frage ich mich echt, hat er sich verfahren, war der übermüdet, hat das Navi bitte wenden etwas zu wörtlich genommen?
2: Gute Frage, die Polizei weiß ja bislang nicht mal, aus welcher Richtung der überhaupt kam und wie der da auf die A1 geraten ist. Deswegen suchen die jetzt dringend Zeugen, also euch da draußen, die das gesehen haben oder selbst bremsen mussten, um nicht in den Laster reinzuknallen.
1: Und wenn ihr da was mitbekommen habt, Kennzeichen, Firma, irgendwas, meldet euch beim zentralen Verkehrsdienst. Die Telefonnummern dazu findet ihr wie immer bei unseren Freunden von hasepost.de, da steht auch alles zum Einsatz und zur Gefährdungslage nochmal genauer drin.
2: Genau, und falls ihr gerade im Auto unterwegs seid, bleibt auf der A1 vielleicht lieber bei der klassischen Variante geradeaus fahren. Wenden in der Baustelle ist eher so mittelgute Idee.
1: Vom Lastwagen kommen wir mal zum Linienbus. Heiko, was geht denn da am Freitag und Samstag in Osnabrück? Ich habe schon Angst, dass ich am Neumarkt einsam an der Haltestelle stehe und nur der Wind pfeift.
2: Ja, wenn du den Metrobus nimmst, dann pfeift da wirklich nur der

0: Wind. Verdi hat nämlich wieder zu einem Warnstreik aufgerufen, und zwar genau an diesen beiden Tagen. Das bedeutet, im Metrobus-Liniennetz, also die Linien mit dem großen M vorne, fährt nichts.
1: Das ist so ein bisschen wie herzlich willkommen im ÖPNV, heute mit der Sonderaktion Wir bleiben zu Hause, aber nicht alle Busse fallen aus, oder?
0: Nee, zum Glück nicht. Die Stadtbuslinien mit den zweistelligen Nummern rollen weitgehend normal, weil die von privaten Unternehmen gefahren werden, die diesmal nicht streiken. Also, wenn ihr in die Stadt wollt, schaut, ob es eine dieser Stadtbuslinien als Alternative gibt.
1: Und im Landkreis, in den anderen VS-Gebieten, läuft der Verkehr ganz normal, ne? Da streikt niemand, da rollen die Räder.
0: Genau, der ganze Trubel ist hauptsächlich im Osnabrücker Stadtgebiet rund um Metrobus und Teile vom Nachtbusnetz. Wer wissen will, welche Verbindung läuft und welche nicht, checkt den VOS-Pilot, die VOS-Website oder den VOS-WhatsApp-Kanal. Da seht ihr rechtzeitig, ob ihr Bus oder doch die guten alten Turnschuhe nehmen müsst.
1: Und für alle, die es ganz genau wissen wollen, bei hasepost.de findet ihr eine übersichtliche Zusammenfassung, was fährt, was ausfällt und wie ihr trotzdem noch halbwegs pünktlich zum Feierabendgetränk kommt.
0: Feierabendgetränk ist ein gutes Stichwort, denn wir kommen zur Maiwoche, dem inoffiziellen Marathon im Ich-gehe-nur-kurz-in-die-Stadt-und-komme-mitten-in-der-Nacht-wieder-Modus.
1: Ja, die Innenstadt wird wieder zur Dauerpartyzone. Fressbütchen, Musik auf mehreren Bühnen, überall Menschen, die du kennst oder am nächsten Morgen lieber nicht mehr erkennen willst. Was sind denn die Highlights an dem Freitag, den die Hasepost so rausgepickt hat?
0: Los geht's am Marktplatz. Am frühen Abend steht dort Dari auf der Bühne, der beim WM-Hit Flutlicht mitgeschrieben hat. Der bringt eigene Songs mit, also viel Gefühl, aber trotzdem tanzbar. Perfekt, um in die Maiwochenstimmung reinzukommen.
1: Wenn ihr dann so richtig drin seid, könnt ihr rüber ins Europadorf schlendern zum Nikolaiort. Da sorgt eine Partyband namens playhighband.de dafür, dass es richtig laut und stimmungsvoll wird. Ich sag mal, wer da stillsteht, hat entweder keinen Puls oder zu viel Bratwurst gegessen.
0: Für die, die es etwas skurriler mögen, gibt's am Jürgensort Mambo Kurt auf der Heimorgel. Der macht aus Pop- und Rockklassikern Orgelversionen, bei denen du dich fragst, darf man das? Antwort, ja, und es macht Spaß.
1: Parallel kannst du in der Georgstraße Kira hören, die in ihren Songs übers Älterwerden, Beziehungen und Gefühle singt, verpackt in deutschem Indie-Pop, perfekt zum Mitschwelgen, bevor du wieder irgendwo vor einer Pommesbude landest.
0: Und für die etwas härtere Gangart gibt's am Herrenteichswall Kalle Jon. Die bringen Metalcore mit, also richtig was auf die Ohren. Wenn du danach noch ruhig schlafen kannst, hast du dir vorher vermutlich gut Oropax reingedreht.
1: Und wenn du danach immer noch nicht genug hast, geht's im Alando Maidorf weiter. Ab Mitternacht steht dort DJ Crit P an den Decks und sorgt dafür, dass der Puls nicht mehr runterkommt. Heimgezeit offen nach oben.
0: Wer den kompletten Überblick mit allen Bands, Uhrzeiten und Bühnen haben will, sollte unbedingt einen Blick auf die Website der Maiwoche werfen. Da könnt ihr euren persönlichen Festivalfahrplan zusammenklicken, damit ihr nicht dauernd auf der falschen Bühne steht.
1: Und wenn ihr zwischen Marktplatz und Herrenteichswall mal kurz euer Handy zückt, auf hasepost.de findet ihr neben dem ganzen Maiwochenprogramm auch alle weiteren aktuellen Nachrichten aus Osnabrück, von Polizeimeldungen über Verkehr bis zu kleinen Geschichten aus der Stadt.
0: Damit sind wir für heute auch schon durch. Ihr seid hoffentlich gut informiert, wisst, wann der Bus nicht kommt, welcher Laster sich verhalten hat wie in einem Actionfilm und wo ihr auf der Maiwoche heute Abend am besten abgeht.
1: Dann wünschen wir euch einen entspannten Start in den Tag. Passt auf euch auf, vor allem im Straßenverkehr, und gönnt euch ein bisschen Maiwochenfeeling, wenn ihr könnt. Alle weiteren Infos rund um Osnabrück bekommt ihr wie immer frisch aufgebrüht bei hasepost.de. Bis morgen früh.
0: Macht's gut, bleibt freundlich zu Fußgängern, Busfahrern und euren Nachbarn auf der Maiwoche und schaltet morgen früh wieder ein. Tschüss, Osnabrück.
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0: Das war Ballon von Clüso. Es ist jetzt 6.27 Uhr. Kurz was fürs Tempo. Die Hasepost meldet heute einen Blitzeranhänger auf der Lotterstraße in Osnabrück. Also besser nicht zu schnell unterwegs sein, die Kontrollen wechseln täglich. Angaben aktualisiert am 16. Mai 2026 um 5.30 Uhr. Ohne Gewähr, Änderungen möglich. Wenn du unterwegs einen mobilen Blitzer entdeckst, sag uns gern kurz Bescheid, wir prüfen das redaktionell. Und jetzt bleib dran, gleich geht's weiter mit Stay von Miles Smith.
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1: Hier ist Hans mit den aktuellen Meldungen aus der Region. Willkommen zu den Lokalnachrichten. Die Maiwoche verwandelt die Innenstadt in einen lebendigen Treffpunkt mit über 150 Acts auf 5 Bühnen. Unsere Tipps für Freitag, 15. Mai. Dari ab 19 Uhr, Marktplatz, playhighband.de, 20 Uhr, Nikolai Ort, Kira, 21 Uhr, Georgstraße, Mambo Kurt, 21.30 Uhr, Jürgen Sort, Kalejon, 21.20 Uhr, Herrenteichswall und DJ Crit P. Ab 0 Uhr, Alando Maidorf. Alle Infos auf der Maiwochen-Website. In der Nacht zu Freitag wurde ein Taxifahrer auf der Fahrt von Osnabrück nach Hollage nach einem Streit um den Fahrpreis von einem Fahrgast attackiert und verletzt. Der Mann zahlte nur einen Teilbetrag, flüchtete zu Fuß, wurde vom Fahrer gestellt und trat ihn zu Boden. Der Täter ist circa zwischen 40 und 45

trug Brille, Basecap, weiße Schuhe, blaue Hose und eine rot-weiße Jacke. Die Polizei Bramsche bittet um Hinweise per Telefon. Heute, am 16. Mai 2026, wird in Osnabrück erneut verstärkt die Geschwindigkeit kontrolliert. Gemeldet ist ein Blitzeranhänger an der Lotterstraße. Die Kontrollstellen wechseln täglich und können sich kurzfristig ändern. Alle Angaben sind ohne Gewähr. Wer im Stadtgebiet einen mobilen Blitzer entdeckt, kann den Standort mit genauer Ortsangabe und Uhrzeit per Mail an blitzerohasepost.de melden. Die Redaktion prüft Einsendungen vor Veröffentlichung.

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1: Am 16.05.2025, heute vor einem Jahr, da flog der erste Pfeil. Donald Trump postete auf Truth Social, nannte Bruce Springsteen einen obnoxious jerk, einen dried-out prune of a rocker und forderte ihn auf, den Mund zu halten. Keine feine Art, aber regelmäßiges Kapitel in diesem merkwürdigen Hollywood-Washington-Fädenbuch. Was dann geschah, war typisch Boss. Am nächsten Abend in Manchester ließ Springsteen die Gitarre kurz ruhen und hielt eine lange, feurige Rede. Er sprach davon, dass in seinem Land Menschen für ihr Recht auf freie Meinungsäußerung und Widerspruch verfolgt würden. Frei übersetzt: In meinem Land werden Leute dafür verfolgt, dass sie ihr Recht auf freie Meinungsäußerung und Widerspruch ausüben. Das war kein Konzert-PR, das war ein Statement. Das Publikum reagierte wie auf einen Aufruf. Zustimmung, Zwischenrufe, das Hallo einer Gemeinschaft, die Musik und Moral gemeinsam trägt. Die Szene war Teil eines Abenteuers auf der Land of Hopes and Dreams Tour, zwei Nächte Manchester, und die ganze Szenerie las sich wie ein kleines Drama der amerikanischen Kulturkämpfe. Ein legendärer Sänger, der politisch wird, ein Ex-Präsident, der zurückschlägt mit persönlichen Beleidigungen, und ein Publikum, das beides in sich vereint: Fangemeinde und politisches Gewissen. Im Rückblick zählt das eher als Symbol, denn als epochales Ereignis. Es fügt sich in die lange Reihe von Musiker gegen Machtmomenten. Der Punkt, an dem die Arena zur Agora wird. Springsteen hat sich entschlossen, die Bühne nicht nur zum Singen, sondern zum Sprechen zu nutzen und dafür ein paar grobe Worte geerntet. Zeit, die Schärfe kurz beiseite zu legen und die

Und das war Beifahrersitz von Back hier bei Hase Radio. Kurz vor 7, es ist 6.53 Uhr. Wir müssen kurz ernst werden. In Niedersachsen wurde ein Verein gehackt, der im Hintergrund Rezepte von gesetzlich Versicherten prüft. Die Arvini. Da liegen extrem sensible Gesundheits- und Abrechnungsdaten und es könnte sein, dass bis zu 80.000 Datensätze betroffen sind. Ob die Hacker wirklich Daten geklaut haben, ist noch unklar. Die Server sind runtergefahren, Polizei und IT-Profis ermitteln. Für dich wichtig, in den Praxen läuft alles normal weiter, Rezepte kannst du ganz normal bekommen. Arvini bittet aber alle Versicherten, gerade sehr wachsam zu sein. Gib keine sensiblen Infos am Telefon oder per Mail raus und öffne nichts Verdächtiges. Auch nicht, wenn es angeblich von deiner Ärztin oder Krankenkasse kommt. Hier geht's weiter mit Dee on this Hill von Sienna Spiro.

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1: Hier sind die neuesten Meldungen. Ich bin Tore. Donald Trump lässt seine Entscheidung über weitere Waffenverkäufe an Taiwan vorerst offen und bezeichnet das Rüstungsgeschäft im Wert von 14 Milliarden US-Dollar als Druckmittel gegenüber China. Er wolle zunächst mit Taiwan sprechen. Der US-Kongress hatte den Deal bereits im Januar 2025 genehmigt. China lehnt Waffenlieferungen ab und droht Taiwan militärisch. In Osnabrück wird am heutigen Sonnabend, dem 16. Mai 2026, verstärkt die Geschwindigkeit kontrolliert. Nach Angaben des Portals Hasepost steht unter anderem ein Blitzeranhänger an der Lotterstraße. Die Standorte der Kontrollen wechseln täglich und können sich kurzfristig ändern. Die zuletzt gemeldeten Daten wurden heute um 5.30 Uhr aktualisiert. In Osnabrück entsteht auf dem Schinkelberg ein neuer Wasserhochbehälter, der künftig rund 50.000 Menschen in den umliegenden Stadtteilen versorgen soll. Die Bauarbeiten haben begonnen und laufen im laufenden Betrieb in mehreren Abschnitten. Der energieeffiziente Neubau mit 2 Kammern und rund 10.000 Kubikmetern Speichervolumen soll im Jahr 2029 fertig sein und die Versorgung in Trockenzeiten absichern. Das waren die aktuellen Nachrichten. Hanna, wie sieht's beim Wetter aus?
2: Ja, Tore, lass uns das Wetter in Osnabrück anschauen. Aktuell ist es dicht bewölkt und kühl bei rund 7 Grad. Der Wind kommt locker bis leicht pustig aus Westen. Heute bleibt es meist grau, zwischendurch kurze Aufhellungen, später öfter leichter Regen. Maximal etwa 13 Grad, der Wind fühlt sich zeitweise etwas frisch an. Morgen ähnlich. Viele Wolken, einzelne Tropfen, ansonsten trüb bei rund 13 Grad. Der Wind bleibt brav. Übermorgen wolkig grau mit etwas Niesel, um 15 Grad und nur ab und zu etwas mehr Gepuste.

Und das war Felix Jehn zusammen mit Bibi Close. Dream Come True, hier bei Hase Radio. 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So gegen 7.21 Uhr starten wir jetzt mit neuer Energie in den Morgen. Hier kommt Rebellion von Rehab, Michael Patrick Kelly und Shaggy. Lauter drehen.

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Heute, am 16. Mai 2026, wird in Osnabrück erneut verstärkt die Geschwindigkeit kontrolliert. Gemeldet ist ein Blitzeranhänger an der Lotterstraße. Die Kontrollstellen wechseln täglich und können sich kurzfristig ändern. Alle Angaben sind ohne Gewähr. Wer im Stadtgebiet einen mobilen Blitzer entdeckt, kann den Standort mit genauer Ortsangabe und Uhrzeit per Mail an blitzerohasepost.de melden. Die Redaktion prüft Einsendungen vor Veröffentlichung. Die Maiwoche macht die Innenstadt wieder zum Treffpunkt mit Live-Musik und gutem Essen. Am Samstag, den 16. Mai, treten unter anderem Dance for Kids und The Dizzy Dudes auf dem Marktplatz auf. Im Europadorf spielen Dirty Deeds AC/DC Rock. Am Jürgensort läuft ein Revival der 90er und 2000er. In der Georgstraße treten die Bunker Boys auf. Am Herrenteichswall Itchy. Im Alando Maidorf legt in der Nacht DJ Crit P auf. Das waren die aktuellen Meldungen aus unserer Region.

Das war YYY von Shawn Mendes. Es ist 7.51 Uhr hier auf Hase Radio, perfekt, um kurz auf die Maiwoche zu blicken. Unsere Tipps für Samstag, den 16. Mai. Auf dem Marktplatz eröffnet ab 14 Uhr Dance for Kids vom Osnabrücker Sportclub. Ab 19 Uhr legen The Dizzy Dudes mit tanzbaren Rhythmen los. Im Europadorf füllt Dirty Deeds um 19.45 Uhr die Nacht mit AC/DC-Vibes. Jürgensort, der Clubabend des Rosenhofs, startet um 19 Uhr mit den Hits der 90er und 2000er. Auf der Georgstraße zeigen die Bunker Boys um 18.15 Uhr Trap trifft Old School. Um 21.20 Uhr wird's punkig mit Itchy am Herrenteichswall. Und ab 0 Uhr legt DJ Crit P im Alando Maidorf auf. Viel Spaß und jetzt geht's weiter mit Who Believes in Angels von Elton John und Brandy Carlile.

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1: Hier ist Tore, willkommen zu den Nachrichten. Donald Trump lässt seine Entscheidung über weitere Waffenverkäufe an Taiwan vorerst offen und bezeichnet das Rüstungsgeschäft im Wert von 14 Milliarden US-Dollar als Druckmittel gegenüber China. Er wolle zunächst mit Taiwan sprechen. Der US-Kongress hatte den Deal bereits im Januar 2025 genehmigt. China lehnt Waffenlieferungen ab und droht Taiwan militärisch. In Osnabrück beginnt am Samstag, dem 16. Mai, ein weiterer Höhepunkt der Maiwoche. Auf dem Marktplatz startet ab 14 Uhr Dance for Kids vom Osnabrücker Sportclub, ab 19 Uhr folgen The Dizzy Dudes. Weitere Konzerte gibt es unter anderem im Europadorf, am Jürgensort, in der Georgstraße, am Herrenteichswall und im Alando Maidorf. In Osnabrück entsteht auf dem Schinkelberg ein neuer Wasserhochbehälter, der künftig rund 50.000 Menschen in den umliegenden Stadtteilen versorgen soll. Die Bauarbeiten haben begonnen und laufen im laufenden Betrieb in mehreren Abschnitten. Der energieeffiziente Neubau mit zwei Kammern und rund 10.000 Kubikmetern Speichervolumen soll im Jahr 2029 fertig sein und die Versorgung in Trockenzeiten absichern. So viel zu den Nachrichten. Hanna, wie wird das Wetter?
2: Ja, Tore, lass uns das Wetter in Osnabrück anschauen. Aktuell ist es dicht bewölkt und kühl bei rund 7 Grad. Der Wind kommt locker bis leicht pustig aus Westen. Heute bleibt es meist grau, zwischendurch kurze Aufhellungen, später öfter leichter Regen. Maximal etwa 13 Grad, der Wind fühlt sich zeitweise etwas frisch an. Morgen ähnlich, viele Wolken, einzelne Tropfen, ansonsten trüb bei rund 13 Grad, der Wind bleibt brav. Übermorgen wolkig grau mit etwas Niesel, um 15 Grad und nur ab und zu etwas mehr Gepuste.
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3: Guten Morgen, hier ist Heiko auf Hase Radio, deinem Sender für Osnabrück und das Osnabrücker Land. Schön, dass du zum Start ins Wochenende eingeschaltet hast. Gleich gibt's bei uns mehr Musik, News aus aller Welt und natürlich Themen von hier, unter anderem: Toni Le Sueur verlängert langfristig beim VfL Osnabrück. Und jetzt für dich, When We Kiss von Olli Alexander, Years and Years.

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1: Guten Morgen, Osnabrück. Guten Morgen zusammen. Kaffee am Start, Kopfhörer im Ohr, dann kann der Tag ja losgehen. Heiko, sag mal, bist du heute eigentlich mit dem Auto gekommen oder nach der Meldung von der A1 lieber zu Fuß?
2: Ich bin mit dem Auto gekommen, aber ich habe zwischendurch echt überlegt, ob ich es nicht einfach tragen soll, so wild wie es auf der A1 gerade zugeht. Da gab es ja dieses völlig irre Wendemanöver von einem Lastwagen bei Osnabrück Nord.
1: Ja, stell dir das mal vor, du fährst morgens entspannt Richtung Arbeit, noch halb im Schlaf und plötzlich steht da ein Renault-Laster in der Baustelle, der meint, er wäre auf einem Parkplatz und könnte mal eben wenden.
2: Vor allem, der ist durch die Ausfahrt in falscher Richtung reingefahren und hat dann zwischen diesen ganzen Baustellenbarken auf dem Hauptfahrstreifen rangiert. Da staut sich der Verkehr zurück, alle müssen voll in die Eisen gehen, nur weil jemand denkt, ach, hier drehe ich mal eben um.
1: Und dann fährt der Kollege einfach Richtung Bremen weiter, als wäre nichts gewesen. Da frage ich mich echt, hat er sich verfahren, war der übermüdet, hat das Navi bitte wenden etwas zu wörtlich genommen?
2: Gute Frage, die Polizei weiß ja bislang nicht mal, aus welcher Richtung der überhaupt kam und wie der da auf die A1 geraten ist. Deswegen suchen die jetzt dringend Zeugen, also euch da draußen, die das gesehen haben oder selbst bremsen mussten, um nicht in den Laster reinzuknallen.
1: Und wenn ihr da was mitbekommen habt, Kennzeichen, Firma, irgendwas, meldet euch beim zentralen Verkehrsdienst. Die Telefonnummern dazu findet ihr wie immer bei unseren Freunden von hasepost.de, da steht auch alles zum Einsatz und zur Gefährdungslage nochmal genauer drin.
2: Genau, und falls ihr gerade im Auto unterwegs seid, bleibt auf der A1 vielleicht lieber bei der klassischen Variante geradeaus fahren. Wenden in der Baustelle ist eher so mittelgute Idee.
1: Vom Lastwagen kommen wir mal zum Linienbus. Heiko, was geht denn da am Freitag und Samstag in Osnabrück? Ich habe schon Angst, dass ich am Neumarkt einsam an der Haltestelle stehe und nur der Wind pfeift.
2: Ja, wenn du den Metrobus nimmst, dann pfeift da wirklich nur der Wind. Verdi hat nämlich wieder zu einem Warnstreik aufgerufen, und zwar genau an diesen beiden Tagen. Das bedeutet, im Metrobus-Liniennetz, also die Linien mit dem großen M vorne, fährt nichts.
1: Das ist so ein bisschen wie herzlich willkommen im ÖPNV, heute mit der Sonderaktion, wir bleiben zu Hause, aber nicht alle Busse fallen aus, oder?
2: Nee, zum Glück nicht. Die Stadtbuslinien mit den zweistelligen Nummern rollen weitgehend normal, weil die von privaten Unternehmen gefahren werden, die diesmal nicht streiken. Also, wenn ihr in die Stadt wollt, schaut, ob es eine dieser Stadtbuslinien als Alternative gibt.
1: Und im Landkreis, in den anderen VS-Gebieten, läuft der Verkehr ganz normal, ne? Da streikt niemand, da rollen die Räder.
2: Genau, der ganze Trubel ist hauptsächlich im Osnabrücker Stadtgebiet rund um Metrobus und Teile vom Nachtbusnetz. Wer wissen will, welche Verbindung läuft und welche nicht, checkt den VOS-Pilot, die VOS-Website oder den VOS-WhatsApp-Kanal. Da seht ihr rechtzeitig, ob ihr Bus oder doch die guten alten Turnschuhe nehmen müsst.
1: Und für alle, die es ganz genau wissen wollen, bei hasepost.de findet ihr eine übersichtliche Zusammenfassung, was fährt, was ausfällt und wie ihr trotzdem noch halbwegs pünktlich zum Feierabendgetränk kommt.
2: Feierabendgetränk ist ein gutes Stichwort, denn wir kommen zur Maiwoche, dem inoffiziellen Marathon im Ich-gehe-nur-kurz-in-die-Stadt-und-komme-mitten-in-der-Nacht-wieder-Modus.
1: Ja, die Innenstadt wird wieder zur Dauerpartyzone. Fressbütchen, Musik auf mehreren Bühnen, überall Menschen, die du kennst oder am nächsten Morgen lieber nicht mehr erkennen willst. Was sind denn die Highlights an dem Freitag, den die Hasepost so rausgepickt hat?
2: Los geht's am Marktplatz. Am frühen Abend steht dort Dari auf der Bühne, der beim WM-Hit Flutlicht mitgeschrieben hat. Der bringt eigene Songs mit, also viel Gefühl, aber trotzdem tanzbar. Perfekt, um in die Maiwochenstimmung reinzukommen.
1: Wenn ihr dann so richtig drin seid, könnt ihr rüber ins Europadorf schlendern zum Nikolaiort. Da sorgt eine Partyband namens playhighband.de dafür, dass es richtig laut und stimmungsvoll wird. Ich sag mal, wer da stillsteht, hat entweder keinen Puls oder zu viel Bratwurst gegessen.
2: Für die, die es etwas skurriler mögen, gibt's am Jürgensort Mambo Kurt auf der Heimorgel. Der macht aus Pop- und Rockklassikern Orgelversionen, bei denen du dich fragst, darf man das? Antwort, ja, und es macht Spaß.
1: Parallel kannst du in der Georgstraße Kira hören, die in ihren Songs übers Älterwerden, Beziehungen und Gefühle singt, verpackt in deutschem Indie-Pop, perfekt zum Mitschwelgen, bevor du wieder irgendwo vor einer Pommesbude landest.
2: Und für die etwas härtere Gangart gibt's am Herrenteichswall Kalle Jon. Die bringen Metalcore mit, also richtig was auf die Ohren. Wenn du danach noch ruhig schlafen kannst, hast du dir vorher vermutlich gut Oropax reingedreht.
1: Und wenn du danach immer noch nicht genug hast, geht's im Alando Maidorf weiter. Ab Mitternacht steht dort DJ Crit P an den Decks und sorgt dafür, dass der Puls nicht mehr runterkommt. Heimgehzeit offen nach oben.
2: Wer den kompletten Überblick mit allen Bands, Uhrzeiten und Bühnen haben will, sollte unbedingt einen Blick auf die Website der Maiwoche werfen. Da könnt ihr euren persönlichen Festivalfahrplan zusammenklicken, damit ihr nicht dauernd auf der falschen Bühne steht.
1: Und wenn ihr zwischen Marktplatz und Herrenteichswall mal kurz euer Handy zückt, auf hasepost.de findet ihr neben dem ganzen Maiwochenprogramm auch alle weiteren aktuellen Nachrichten aus Osnabrück, von Polizeimeldungen über Verkehr bis zu kleinen Geschichten aus der Stadt.
2: Damit sind wir für heute auch schon durch. Ihr seid hoffentlich gut informiert, wisst, wann der Bus nicht kommt, welcher Laster sich verhalten hat wie in einem Actionfilm und wo ihr auf der Maiwoche heute Abend am besten abgeht.
1: Dann wünschen wir euch einen entspannten Start in den Tag. Passt auf euch auf, vor allem im Straßenverkehr, und gönnt euch ein bisschen Maiwochenfeeling, wenn ihr könnt. Alle weiteren Infos rund um Osnabrück bekommt ihr wie immer frisch aufgebrüht bei hasepost.de. Bis morgen früh.
2: Macht's gut, bleibt freundlich zu Fußgängern, Busfahrern und euren Nachbarn auf der Maiwoche und schaltet morgen früh wieder ein. Tschüss, Osnabrück.
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0: Und da war er, Ed Sheeran mit Azizam, hier bei Hase Radio. Perfekt zum Wachwerden an diesem Morgen. Es ist kurz nach 28 nach 8 und in Osnabrück liegt heute richtig was in der Luft. Der VfL ist Stargast der Maiwoche und feiert den Aufstieg in die zweite Bundesliga. Heute Vormittag geht's erst ins Rathaus, Eintrag ins Goldene Buch und dann raus auf den Markt. Große lila-weiße Party vor dem Rathaus. Meisterfeier, Saisonabschluss, alles in einem. Nach 2 Jahren wieder zurück in Liga 2. Bereits der 8. Aufstieg. Was für eine Geschichte. Und auch der SV Meppen feiert heute den Sprung in die 3. Liga. Nachher auf dem Marktplatz. Das Wetter spielt mit, also Trikot an und ab in die Stadt. Und wir liefern dir den passenden Soundtrack. Hier kommt Listen to Me von Lost Frequencies, Ciel und Radio Cargo.
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1: Hier sind die wichtigsten Meldungen aus unserer Region mit Hans. In der Nacht zu Freitag wurde ein Taxifahrer auf der Fahrt von Osnabrück nach Hollage nach einem Streit um den Fahrpreis von einem Fahrgast attackiert und verletzt. Der Mann zahlte nur einen Teilbetrag, flüchtete zu Fuß, wurde vom Fahrer gestellt und trat ihn zu Boden. Der Täter ist circa zwischen 40 und 45 Jahre alt, trug Brille, Basecap, weiße Schuhe, blaue Hose und eine rot-weiße Jacke. Die Polizei Bramsche bittet um Hinweise per Telefon. Heute, am 16. Mai 2026, wird in Osnabrück erneut verstärkt die Geschwindigkeit kontrolliert. Gemeldet ist ein Blitzeranhänger an der Lotterstraße. Die Kontrollstellen wechseln täglich und können sich kurzfristig ändern. Alle Angaben sind ohne Gewähr. Wer im Stadtgebiet einen mobilen Blitzer entdeckt, kann den Standort mit genauer Ortsangabe und Uhrzeit per Mail an blitzerohasepost.de melden. Die Redaktion prüft Einsendungen vor Veröffentlichung. Die Maiwoche macht die Innenstadt wieder zum Treffpunkt mit Live-Musik und gutem Essen. Am Samstag, den 16. Mai, treten unter anderem Dance for Kids und The Dizzy Dudes auf dem Marktplatz auf. Im Europadorf spielen Dirty Deeds AC/DC Rock. Am Jürgensort läuft ein Revival der 90er und 2000er. In der Georgstraße treten die Bunker Boys auf, am Herrenteichswall Itchy, im Alando Maidorf legt in der Nacht DJ Crit P auf. Soweit die Meldungen aus Ihrer Region.

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Und da ist sie auch schon durch, Sophia Camara mit Girls Like You bei Hase Radio. Schönen guten Morgen dir. Es ist kurz vor neun, so ungefähr 8.52 Uhr. Wir müssen kurz über was Ernsteres reden. Im Landkreis Osnabrück ist in der Nacht zu Freitag ein Streit um Taxikosten komplett aus dem Ruder gelaufen. Ein Fahrgast ließ sich nach Mitternacht nach Holla gefahren, zahlte dann nur einen Teil, stieg aus und wollte abhauen. Der Taxifahrer hinterher, stellt ihn zur Rede und dann eskaliert das Ganze. Der Fahrgast greift ihn an, tritt mehrfach auf ihn ein, sogar noch, als der Mann schon am Boden liegt. Danach flüchtet der Täter, die Polizei ermittelt noch, wer das war. Solche Geschichten zeigen leider, wie oft Leute im Servicebereich inzwischen Gewalt abkriegen, für eigentlich alltägliche Konflikte. Wir bleiben für dich dran und jetzt wird's musikalisch wieder etwas leichter. Hier kommt Côte d'Azur von Zade.

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1: Hier ist Tore am Mikrofon. Willkommen zu den Nachrichten. Donald Trump lässt seine Entscheidung über weitere Waffenverkäufe an Taiwan vorerst offen und bezeichnet das Rüstungsgeschäft im Wert von 14 Milliarden US-Dollar als Druckmittel gegenüber China. Er wolle zunächst mit Taiwan sprechen. Der US-Kongress hatte den Deal bereits im Januar 2025 genehmigt. China lehnt Waffenlieferungen ab und droht Taiwan militärisch. In Osnabrück beginnt am Samstag, dem 16. Mai, ein weiterer Höhepunkt der Maiwoche. Auf dem Marktplatz startet ab 14 Uhr Dance for Kids vom Osnabrücker Sportclub, ab 19 Uhr folgen The Dizzy Dudes. Weitere Konzerte gibt es unter anderem im Europadorf, am Jürgensort, in der Georgstraße, am Herrenteichswall und im Alando-Maidorf. In Osnabrück entsteht auf dem Schinkelberg ein neuer Wasserhochbehälter, der künftig rund 50.000 Menschen in den umliegenden Stadtteilen versorgen soll. Die Bauarbeiten haben begonnen und laufen im laufenden Betrieb in mehreren Abschnitten. Der energieeffiziente Neubau mit zwei Kammern und rund 10.000 Kubikmetern Speichervolumen soll im Jahr 2029 fertig sein und die Versorgung in Trockenzeiten absichern. So viel zu den Nachrichten. Hanna, wie wird das Wetter?
2: Danke, Tore. Das Wetter in Osnabrück. Aktuell ist es leicht bewölkt und trocken bei etwa 9 Grad. Der Wind kommt locker aus Westen, eher eine gemütliche Brise. Heute Nachmittag ziehen mehr Wolken durch. Zeitweise nieselt es leicht bis in den Abend. Dazwischen gibt's immer mal wieder trockene Lücken. Bis zu 14 Grad, später wieder einstellig. Morgen. Viele Wolken, immer mal ein bisschen Regen, aber auch längere Pausen. Rund 13 Grad, nachts davor etwa 4 Grad, Pullizeit. Der Wind aus Süden bleibt meist freundlich. Übermorgen überwiegend grau, ab und zu etwas Regen, um 16 Grad. Dazu ein spürbarer, aber harmloser Wind.
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3: Guten Morgen, hier ist Heiko auf Hase Radio, deinem Sender für Osnabrück und das ganze Osnabrücker Land. Schön, dass du mit uns in den Tag startest. Gleich sprechen wir über eine neue Umfrage. Fast die Hälfte der Deutschen will ein Ende von Schwarz-Rot in Berlin. Vorher gibt's frische Musik für dich. Hier ist All My Life von Purple Disco Machine and The Magician.

Das war The Dead Dance von Lady Gaga. Ziemlich intensiv, oder? Es ist 9.21 Uhr hier bei Hase Radio. Während du noch nachschwingst, einer YouGov-Umfrage für die Welt am Sonntag zufolge, wollen 47%, dass die schwarz-rote Koalition endet. 38% wünschen sich Neuwahlen, eine Minderheitsregierung fänden nur 9% gut. Im Osten ist der Wunsch nach Neuwahlen mit 46% stärker als im Westen mit 35%. Auffällig, die 50- bis 59-Jährigen sind am ungeduldigsten. 46% fordern Neuwahlen, SPD-Anhänger sprechen sich mit 56% am deutlichsten für eine Fortsetzung aus. Spannende Zahlen und jetzt zur musikalischen Wiedergutmachung. Heart of Gold von Shawn Mendes. Bleibt dran.

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1: Hier sind die wichtigsten Meldungen aus unserer Region mit Hans. Heute, am 16. Mai 2026, wird in Osnabrück erneut verstärkt die Geschwindigkeit kontrolliert. Gemeldet ist ein Blitzeranhänger an der Lotterstraße. Die Kontrollstellen wechseln täglich und können sich kurzfristig ändern. Alle Angaben sind ohne Gewähr. Wer im Stadtgebiet einen mobilen Blitzer entdeckt, kann den Standort mit genauer Ortsangabe und Uhrzeit per Mail an blitzerohasepost.de melden. Die Redaktion prüft Einsendungen vor Veröffentlichung. Die Stadt Georgsmarienhütte versteigert online nicht abgeholte Fundfahrräder. Ab dem 17. Mai können auf dem bekannten Online-Portal Gebote für insgesamt

Juni 2026 zwischen 14 und 16:30 Uhr auf dem Parkplatz Potthoffsfeld. Die Maiwoche macht die Innenstadt wieder zum Treffpunkt mit Live-Musik und gutem Essen. Am Samstag, den 16. Mai, treten unter anderem Dance for Kids und The Dizzy Dudes auf dem Marktplatz auf. Im Europadorf spielen Dirty Deeds AC/DC Rock. Am Jürgensort läuft ein Revival der 90er und 2000er. In der Georgstraße treten die Bunker Boys auf. Am Herrenteichswall Itchy, im Alando Maidorf legt in der Nacht DJ Crit P auf. Damit sind Sie hier aus der Region wieder bestens informiert.

Das war Young and Foolish von Loud Luxury featuring Charlie on a Friday. Kurz noch was für alle, die jetzt unterwegs sind. Es ist 9.51 Uhr. Heute, am 16. Mai 2026, meldet die Hasepost in Osnabrück wieder mobile Kontrollen. Aktuell bekannt, Blitzeranhänger auf der Lotterstraße. Die Standorte wechseln täglich und können sich kurzfristig ändern. Die Angaben wurden zuletzt am 16. Mai 2026 um 5.30 Uhr aktualisiert. Fahr also lieber mit etwas weniger Tempo durchs Stadtgebiet. Wenn du einen mobilen Blitzer siehst, schick uns kurz den Ort, die Richtung und, wenn möglich, die Uhrzeit. Wir prüfen jede Meldung redaktionell. Und jetzt geht's weiter. All for You von A. Clark und Winnie.

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2: Willkommen zu den Nachrichten, ich bin Tore. Im Südlibanon sind bei einem Luftangriff 6 Menschen getötet worden, darunter 3 Sanitäter. Nach libanesischen Angaben wurde ein Zentrum des Zivilschutzes getroffen. Das israelische Militär äußerte sich zunächst nicht. Parallel meldete die Hisbollah Drohnenangriffe auf israelische Kasernen nahe der Grenze. Unabhängig überprüfen lassen sich diese Angaben derzeit nicht. Die Angriffe ereignen sich kurz nach der Einigung, die Waffenruhe zwischen Israel und dem Libanon um 45 Tage zu verlängern. In Osnabrück beginnt am Samstag, dem 16. Mai, ein weiterer Höhepunkt der Maiwoche. Auf dem Marktplatz startet ab 14 Uhr Dance for Kids vom Osnabrücker Sportclub, ab 19 Uhr folgen The Dizzy Dudes. Weitere Konzerte gibt es unter anderem im Europadorf, am Jürgens,

0: Einkaufsort, in der Georgstraße, am Herrenteichswall und im Alando-Maidorf. Die Stadt Georgsmarienhütte versteigert ab dem 17. Mai ausschließlich aufgefundene Fahrräder in einer Online-Auktion. Auf einem Internetportal stehen 18 Räder mit Fotos und Angaben zu Typ und Marke bereit. Die Auktion läuft bis zum 31. Mai. Ausgehändigt werden die ersteigerten Fahrräder am Montag, dem 1. Juni 2026, auf dem Parkplatz Potthoffsfeld. Soweit die Meldungen. Hanna, wie sieht's mit dem Wetter aus?
1: Danke, Tore. Das Wetter in Osnabrück. Aktuell ist es leicht bewölkt und trocken bei etwa 9 Grad. Der Wind kommt locker aus Westen, eher eine gemütliche Brise. Heute Nachmittag ziehen mehr Wolken durch. Zeitweise nieselt es leicht bis in den Abend. Dazwischen gibt's immer mal wieder trockene Lücken. Bis zu 14 Grad, später wieder einstellig. Morgen. Viele Wolken, immer mal ein bisschen Regen, aber auch längere Pausen. Rund 13 Grad, nachts davor etwa 4 Grad, Pullizeit. Der Wind aus Süden bleibt meist freundlich. Übermorgen überwiegend grau, ab und zu etwas Regen, um 16 Grad, dazu ein spürbarer, aber harmloser Wind.
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3: Moin aus dem Haseradio-Studio, hier ist Heiko im Club 490 am Wochenende. Schön, dass du dabei bist. Wir halten dich auf dem Laufenden, was heute auf der Maiwoche in Osnabrück am 16. Mai alles los ist. Gleich mehr dazu. Jetzt wird's erstmal episch. Hier kommt We Pray in der Single-Version. Coldplay, Little Sims, Burna Boy, Eliana und Teenie.

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Das war Sophia mit Alles ist GUT hier bei Hase Radio. Und ich hoffe, bei dir ist es gerade auch ziemlich gut. Wir haben es jetzt so ungefähr 10.20 Uhr. Wenn du aus Braunschweig oder Göttingen kommst und bei den ganzen regionalen News nicht den Überblick verlieren willst, NDR 1 Niedersachsen hat online einen richtig praktischen Nachrichtenmitschnitt für dich. Der heißt Nachrichten aus den Studios Braunschweig und Göttingen. Da bekommst du kompakt zusammengefasst, was bei dir vor der Haustür passiert. Politik, Verkehr, Kultur, alles, was für die Region wichtig ist. Das Ganze ist kostenlos abrufbar, eingebettet ins Online-Angebot vom NDR, sauber nach ihren Korrektur- und Diversitätsrichtlinien produziert, also verlässliche Infos statt Rumgeflüster. Und jetzt für dich, No Time to Talk. Hier sind die Jonas Brothers bei Hase Radio. 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
1: Hier ist Hans am Mikrofon mit den lokalen Nachrichten. Heute, am 16. Mai 2026, wird in Osnabrück erneut verstärkt die Geschwindigkeit kontrolliert. Gemeldet ist ein Blitzeranhänger an der Lotterstraße. Die Kontrollstellen wechseln täglich und können sich kurzfristig ändern. Alle Angaben sind ohne Gewähr. Wer im Stadtgebiet einen mobilen Blitzer entdeckt, kann den Standort mit genauer Ortsangabe und Uhrzeit per Mail an blitzerohasepost.de melden. Die Redaktion prüft Einsendungen vor Veröffentlichung. Die Stadt Georgsmarienhütte versteigert online nicht abgeholte Fundfahrräder. Ab dem 17. Mai können auf dem bekannten Online-

Die Ausgabe der ersteigerten Fahrräder erfolgt nur am Montag, 1. Juni 2026, zwischen 14 und 16.30 Uhr auf dem Parkplatz Potthoffsfeld. Die Maiwoche macht die Innenstadt wieder zum Treffpunkt mit Live-Musik und gutem Essen. Am Samstag, den 16. Mai, treten unter anderem Dance for Kids und The Dizzy Dudes auf dem Marktplatz auf. Im Europadorf spielen Dirty Deeds AC/DC Rock. Am Jürgensort läuft ein Revival der 90er und 2000er. In der Georgstraße treten die Bunker Boys auf. Am Herrenteichswall Itchy, im Alando Maidorf legt in der Nacht DJ Crit P auf. Das waren die lokalen Nachrichten.

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2: Am 16.05.2025, heute vor einem Jahr, da flog der erste Pfeil. Donald Trump postete auf Truth Social, nannte Bruce Springsteen einen obnoxious jerk, einen dried out prune of a rocker und forderte ihn auf, den Mund zu halten. Keine feine Art, aber regelmäßiges Kapitel in diesem merkwürdigen Hollywood-Washington-Film.

Edenbuch. Was dann geschah, war typisch Boss. Am nächsten Abend in Manchester ließ Springsteen die Gitarre kurz ruhen und hielt eine lange, feurige Rede. Er sprach davon, dass in seinem Land Menschen für ihr Recht auf freie Meinungsäußerung und Widerspruch verfolgt würden. Frei übersetzt: In meinem Land werden Leute dafür verfolgt, dass sie ihr Recht auf freie Meinungsäußerung und Widerspruch ausüben. Das war kein Konzert-PR, das war ein Statement. Das Publikum reagierte wie auf einen Aufruf. Zustimmung, Zwischenrufe, das Hallo einer Gemeinschaft, die Musik und Moral gemeinsam trägt. Die Szene war Teil eines Abenteuers auf der Land of Hopes and Dreams Tour, zwei Nächte Manchester, und die ganze Szenerie las sich wie ein kleines Drama der amerikanischen Kulturkämpfe. Ein legendärer Sänger, der politisch wird, ein Ex-Präsident, der zurückschlägt mit persönlichen Beleidigungen, und ein Publikum, das beides in sich vereint: Fangemeinde und politisches Gewissen. Im Rückblick zählt das eher als Symbol, denn als epochales Ereignis. Es fügt sich in die lange Reihe von Musiker gegen Machtmomenten. Der Punkt, an dem die Arena zur Agora wird. Springsteen hat sich entschlossen, die Bühne nicht nur zum Singen, sondern zum Sprechen zu nutzen und dafür ein paar grobe Worte geerntet. Zeit, die Schärfe kurz beiseite zu legen und die Straßen wieder klingen zu lassen. Born to Run.

Welt. Das war Einmal um die Welt von Alexander Eder und SDP. Schön, dass du dranbleibst. Gerade ist es 10.54 Uhr und die Vorfreude auf die Maiwoche steigt. Die Hasepost-Redaktion hat ein paar Highlights für Samstag, den 16. Mai für dich. Auf dem Marktplatz eröffnet ab 14 Uhr Dance for Kids vom Osnabrücker Sportclub. Später um 19 Uhr bringen The Dizzy Dudes mit tanzbaren Rhythmen die Bühne zum Beben. Im Europadorf füllen Dirty Deeds um 19.45 Uhr die Luft mit AC/DC-Vibes. Jürgensort ab 19 Uhr Clubabend des Rosenhofs mit den Hits der 90er und 2000er. Auf der Georgstraße ab etwa 18.15 Uhr die Bunker Boys. Am Herrenteichswall ab 21.20 Uhr Itchy. Und ab Mitternacht Party mit DJ Crit P im Arlando Maidorf. Mehr später. Jetzt Rebellion von R3 Harp und Michael Patrick Kelly und Shaggy.

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1: Hier ist Tore, willkommen zu den Nachrichten. Der russische Präsident Wladimir Putin reist am Dienstag zu einem zweitägigen Besuch nach Peking. Er will mit Chinas Staatschef Xi Jinping die umfassende Partnerschaft und strategische Zusammenarbeit beider Länder vertiefen und über internationale sowie regionale Konflikte beraten. Geplant sind eine gemeinsame Erklärung und ein Treffen Putins mit Regierungschef Li Qiang zur wirtschaftlichen Kooperation. In Osnabrück beginnt am Samstag, dem 16. Mai, ein weiterer Höhepunkt der Maiwoche. Auf dem Marktplatz startet ab 14 Uhr Dance for Kids vom Osnabrücker Sportclub, ab 19 Uhr folgen The Dizzy Dudes. Weitere Konzerte gibt es unter anderem im Europadorf, am Jürgensort, in der Georgstraße, am Herrenteichswall und im Alando-Maidorf. Die Stadt Georgsmarienhütte versteigert ab dem 17. Mai ausschließlich aufgefundene Fahrräder in einer Online-Auktion. Auf einem Internetportal stehen 18 Räder mit Fotos und Angaben zu Typ und Marke bereit. Die Auktion läuft bis zum 31. Mai. Ausgehändigt werden die ersteigerten Fahrräder am Montag, dem 1. Juni 2026, auf dem Parkplatz Potthoffsfeld. Das waren die Nachrichten, jetzt das Wetter mit Hanna.
2: Danke, Tore. Das Wetter in Osnabrück.

0: Aktuell ist es leicht bewölkt und trocken bei etwa 9 Grad. Der Wind kommt locker aus Westen, eher eine gemütliche Brise. Heute Nachmittag ziehen mehr Wolken durch. Zeitweise nieselt es leicht bis in den Abend. Dazwischen gibt's immer mal wieder trockene Lücken. Bis zu 14 Grad, später wieder einstellig. Morgen. Viele Wolken, immer mal ein bisschen Regen, aber auch längere Pausen. Rund 13 Grad, nachts davor etwa 4 Grad, Pullizeit. Der Wind aus Süden bleibt meist freundlich. Übermorgen überwiegend grau, ab und zu etwas Regen, um 16 Grad, dazu ein spürbarer, aber harmloser Wind.
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2: Moin Osnabrück, moin Landkreis, hier ist Heiko im Club 490 am Wochenende auf Hase Radio. Schön, dass du dabei bist. Heute schauen wir natürlich auf den großen Fußballmoment. Der VfL Osnabrück feiert am Sonntag den Aufstieg in die zweite Bundesliga. Gleich mehr dazu, jetzt erstmal feinster Sound. Hier kommt Train of Thoughts von Nora N. Pure.

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Kelly. Es ist 11.20 Uhr hier bei Hase Radio und bevor wir zu Monster von Don Diablo und Felix Jähn übergehen, noch ein kurzer Sportcheck für dich. Der VfL Osnabrück hat Toni Le Sueur vorzeitig und langfristig verlängert, Option gezogen. Der Franzose kam im Sommer aus Lübeck, hat sich schnell eingelebt und in 29 Drittligaspielen mit Tempo, Vielseitigkeit und seinem starken linken Fuß immer wieder für Zündstoff gesorgt. Sein frühes Tor beim 5:3 in Ulm und der Auftritt in Aue, wo er nach seiner Einwechslung traf und für Robin Meissner auflegte, blieben besonders hängen. Trainer und Sportverantwortliche loben seine Entwicklung. Er sagt, er fühlt sich wohl und will das mit Leistung zurückzahlen. Und jetzt, Monster, los geht's!

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1: Hier sind die wichtigsten Meldungen aus unserer Region mit Hans. In der Nacht zu Freitag wurde ein Taxifahrer auf der Fahrt von Osnabrück nach Hollage nach einem Streit um den Fahrpreis von einem Fahrgast attackiert und verletzt. Der Mann zahlte nur einen Teilbetrag, flüchtete zu Fuß, wurde vom Fahrer gestellt und trat ihn zu Boden. Der Täter ist circa zwischen 40 und 45 Jahre alt, trug Brille, Basecap, weiße Schuhe, blaue Hose und eine rot-weiße Jacke. Die Polizei Bramsche bittet um Hinweise per Telefon. Die Stadt Georgsmarienhütte versteigert online nicht abgeholte Fundfahrräder. Ab dem 17. Mai können auf dem bekannten Online-Portal Gebote für insgesamt 18 Räder vom Mountainbike bis zum Kinderrad abgegeben werden. Die Auktion läuft vom 17. Mai um 23.59 Uhr bis zum 31. Mai um 23.59 Uhr. Die Ausgabe der ersteigerten Fahrräder erfolgt nur am Montag, 1. Juni 2026, zwischen 14 und 16.30 Uhr auf dem Parkplatz Potthoffsfeld. Die Maiwoche macht die Innenstadt wieder zum Treffpunkt mit Live-Musik und gutem Essen. Am Samstag, den 16. Mai, treten unter anderem Dance for Kids und The Dizzy Dudes auf dem Marktplatz auf. Im Europadorf spielen Dirty Deeds AC/DC Rock. Am Jürgensort läuft ein Revival der 90er und 2000er. In der Georgstraße treten die Bunker Boys auf. Am Herrenteichswall Itchy. Im Alando Maidorf legt in der Nacht DJ Crit P auf. Damit sind sie hier aus der Region wieder bestens informiert.

Und da war er, Mark Forster mit Beste, hier bei Hase Radio passt perfekt. Denn heute ist wirklich ein bester Tag für den VfL Osnabrück. Es ist kurz vor 12, 11.51 Uhr haben wir und die Stadt macht sich bereit für die ganz große lila-weiße Party. Heute Vormittag geht's für Trainer Timo Schulz und sein Team erstmal ins Rathaus, Eintrag ins Goldene Buch, Fotos, Gänsehaut und dann raus auf den Markt. Direkt vor dem Rathaus steigt die offizielle Aufstiegsfeier im Rahmen der Maiwoche. Der VfL ist nach 2 Jahren zurück in der zweiten Liga, der 8. Aufstieg. Was für eine Saison. Und auch der SV Metten feiert heute seinen Sprung in die dritte Liga auf dem Mettener Marktplatz. Das Wetter spielt mit, also Trikot an, raus in die Stadt, feiern. Und den passenden Sound gibt's jetzt, DNCE von Art Directors X, Micha Bischoff X Malena.

Das war Dance von Art Directors X Micha Bischoff X Malena. Und bevor wir rüberjagen zu Listen to Me von Lost Frequencies, Ciel und Radio Cargo, ein kurzer Hinweis. Heute, am 16. Mai 2026, lässt die Hasepost in Osnabrück wieder die Blitzer aufleuchten. Es ist gerade 11.54 Uhr, also extra wachsam fahren. In der Stadt wird Tempo gemessen, die Radarfallen haben es auf bestimmte Strecken abgesehen. Aktueller Standort, Blitzeranhänger, Lotterstraße. Die Kontrollen wechseln täglich, Angaben aktualisiert am 16. Mai 2026 um 5.30 Uhr und ohne Gewähr. Wenn du unterwegs einen mobilen Blitzer siehst, gib uns Bescheid. Wir prüfen jede Einsendung redaktionell. Und jetzt weiter mit Listen to Me von Lost Frequencies, Ciel und Radio Cargo.

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1: Willkommen zu den Nachrichten, ich bin Tore. Der russische Präsident Wladimir Putin reist am Dienstag zu einem zweitägigen Besuch nach Peking. Er will mit Chinas Staatschef Xi Jinping die umfassende Partnerschaft und strategische Zusammenarbeit beider Länder vertiefen und über internationale sowie regionale Konflikte beraten. Geplant sind eine gemeinsame Erklärung und ein Treffen Putins mit Regierungschef Li Qiang zur wirtschaftlichen Kooperation. In Osnabrück beginnt am Samstag, dem 16. Mai, ein weiterer Höhepunkt der Maiwoche. Auf dem Marktplatz startet ab 14 Uhr Dance for Kids vom Osnabrücker Sportclub, ab 19 Uhr folgen The Dizzy Dudes. Weitere Konzerte gibt es unter anderem im Europadorf, am Jürgensort, in der Georgstraße, am Herrenteichswall und im Alando-Maidorf. Die Stadt Georgsmarienhütte versteigert ab dem 17. Mai ausschließlich aufgefundene Fahrräder in einer Online-Auktion. Auf einem Internetportal stehen 18 Räder mit Fotos und Angaben zu Typ und Marke bereit. Die Auktion läuft bis zum 31. Mai. Ausgehändigt werden die ersteigerten Fahrräder am Montag, dem 1. Juni 2026, auf dem Parkplatz Potthoffsfeld. Das waren die aktuellen Nachrichten. Hanna, wie sieht's beim Wetter aus?
2: Ja, Tore, lass uns das Wetter in Osnabrück anschauen. Aktuell ist es leicht bewölkt und trocken bei etwa 9 Grad. Der Wind kommt locker aus Westen, eher eine gemütliche Brise. Heute Nachmittag ziehen mehr Wolken durch. Zeitweise nieselt es leicht bis in den Abend. Dazwischen gibt's immer mal wieder trockene Lücken. Bis zu 14 Grad, später wieder einstellig. Morgen. Viele Wolken, immer mal ein bisschen Regen, aber auch längere Pausen. Rund 13 Grad, nachts davor etwa 4 Grad, Pullizeit. Der Wind aus Süden bleibt meist freundlich. Übermorgen überwiegend grau, ab und zu etwas Regen, um 16 Grad, dazu ein spürbarer, aber harmloser Wind.
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3: Moin aus dem Hase Radio Studio. Hier ist Heiko im Club 490 am Wochenende. Schön, dass du mit uns in den Samstag startest. Gleich schauen wir auf die Einschränkungen bei der Bahn zwischen Oldenburg und Osnabrück vom 17. bis 21. Mai. Jetzt drehen wir aber erstmal auf. Hier kommt Around the World von Zombik, Alex Christensen und A Touch of Class.

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Das war Baller von Arbor und Tünner. Nice Vibes. Ich schau kurz auf die Uhr. 12.20 Uhr. Am Sonntag, 17. Mai, ist wieder Internationaler Museumstag. Auch bei uns in Stadt und Landkreis Osnabrück. Viele Museen öffnen bei freiem Eintritt. Vom Museumsquartier mit Kinderangeboten und der Bucksturmöffnung bis zur Habenfelder Dorfschmiede, dem Igelmuseum oder dem Museum Schnippenburg. Unter dem Motto Museums Uniting a Divided World als Treffpunkt für Austausch, Kreativität und neue Verbindungen. Perfekt für einen Sonntagsausflug. Also schnapp dir Freundinnen oder Familie und schau vorbei. Und jetzt geht's weiter mit Baby Goodbye von Alle Farben.

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1: Hier sind die wichtigsten Meldungen aus unserer Region mit Hans. Die Stadt Georgsmarienhütte versteigert online nicht abgeholte Fundfahrräder. Ab dem 17. Mai können auf dem bekannten Online-Portal Gebote für insgesamt 18 Räder vom Mountainbike bis zum Kinderrad abgegeben werden. Die Auktion läuft vom 17. Mai um 23.59 Uhr bis zum 31. Mai um 23.59 Uhr. Die Ausgabe der ersteigerten Fahrräder erfolgt nur am Montag, 1. Juni 2026, zwischen 14 und 16.30 Uhr auf dem Parkplatz Potthoffsfeld. Die Maiwoche macht die Innenstadt wieder zum Treffpunkt mit Live-Musik und gutem Essen. Am Samstag, den 16. Mai, treten unter anderem Dance for Kids und The Dizzy Dudes auf dem Marktplatz auf. Im Europadorf spielen Dirty Deeds AC/DC Rock. Am Jürgensort läuft ein Revival der 90er und 2000er. In der Georgstraße treten die Bunker Boys auf. Am Herrenteichswall Itchy. Im Alando Maidorf legt in der Nacht DJ Crit P auf. Am Sonntag, dem 17. Mai, findet weltweit der Internationale Museumstag statt, auch in Stadt und Landkreis Osnabrück. Unter dem Motto Museums Uniting a Divided World öffnen zahlreiche Museen bei freiem Eintritt und laden zu Führungen, Sonderausstellungen, Kreativangeboten und Familienprogrammen ein. Museen sollen als offene Treffpunkte den Dialog fördern und gesellschaftliche Vielfalt sichtbar machen. Koordiniert wird der Aktionstag vom Deutschen Museumsbund. Schirmherr ist Bundesratspräsident Dr. Andreas Bovenschulte. Das waren die lokalen Nachrichten.

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0: Changing von Kevin Jonas hier bei Hase Radio. 12.52 Uhr, schön, dass du bei uns bist. Wir müssen kurz über ein ernstes Thema sprechen. In Niedersachsen wurden Cyberkriminelle aktiv und haben die Arbeitsgemeinschaft Wirtschaftlichkeitsprüfung Niedersachsen angegriffen. Die prüft Rezepte von gesetzlich Versicherten. Da liegen also hochsensible Gesundheits- und Abrechnungsdaten. Es könnte sein, dass bis zu 80.000 Datensätze betroffen sind. Ob wirklich Daten abgezogen wurden, ist aber noch unklar. Wichtig für dich, in den Arztpraxen läuft alles normal weiter. Du kannst ganz normal deine Rezepte bekommen. Aber sei bitte wachsamer als sonst. Gib keine sensiblen Daten am Telefon raus. Klick nicht auf dubiose Anhänge oder Links. Auch nicht, wenn sie angeblich von einer Praxis oder Kasse kommen. Wir lassen dich damit natürlich nicht allein. Bleiben für dich dran. Und jetzt wird's erstmal ein bisschen romantischer. Hier kommt Je t'aime von Milano und Sarah Connor.
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1: Hier sind die neuesten Meldungen. Ich bin Tore. Bundeskanzler Friedrich Merz hat beim Katholikentag in Würzburg angekündigt, seine Kommunikation ändern zu wollen. Er räumte ein, mehr erklären zu müssen und zeigte sich nachdenklich. Merz, der als Freund klarer Worte gilt, wolle künftig mehr Optimismus vermitteln und stärker um Unterstützung werben, statt zu provozieren. Im Saal erhielt er Applaus. Am Sonntag, den 17. Mai, wird weltweit der Internationale Museumstag gefeiert, auch in Stadt und Landkreis Osnabrück. Unter dem Motto English Museums Uniting a Divided World öffnen zahlreiche Museen bei freiem Eintritt und bieten Sonderprogramme. In Deutschland koordiniert der Deutsche Museumsbund den Aktionstag. Schirmherr ist Bundesratspräsident Dr. Andreas Bovenschulte. Tag gefeiert, auch in Stadt und Landkreis Osnabrück. Unter dem Motto English Museums Uniting a Divided World öffnen zahlreiche Museen bei freiem Eintritt und bieten Sonderprogramme. In Deutschland koordiniert der Deutsche Museumsbund den Aktionstag. Schirmherr ist Bundesratspräsident Dr. Andreas Bovenschulte. Die Stadt Georgsmarienhütte versteigert ab dem 17. Mai ausschließlich aufgefundene Fahrräder in einer Online-Auktion. Auf einem Internetportal stehen 18 Räder mit Fotos und Angaben zu Typ und Marke bereit. Die Auktion läuft bis zum 31. Mai. Ausgehändigt werden die ersteigerten Fahrräder am Montag, dem 1. Juni 2026, auf dem Parkplatz Potthoffsfeld. Das waren die Nachrichten, jetzt das Wetter mit Hanna.
2: Ja, Tore, lass uns das Wetter in Osnabrück anschauen. Aktuell ist es leicht bewölkt und trocken bei etwa 9 Grad. Der Wind kommt locker aus Westen, eher eine gemütliche Brise. Heute Nachmittag ziehen mehr Wolken durch. Zeitweise nieselt es leicht bis in den Abend. Dazwischen gibt's immer mal wieder trockene Lücken. Bis zu 14 Grad, später wieder einstellig. Morgen. Viele Wolken, immer mal ein bisschen Regen, aber auch längere Pausen. Rund 13 Grad, nachts davor etwa 4 Grad, Pullizeit. Der Wind aus Süden bleibt meist freundlich. Übermorgen überwiegend grau, ab und zu etwas Regen, um 16 Grad, dazu ein spürbarer, aber harmloser Wind.
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3: Moin, hier ist Heiko, du bist im Club 490 am Wochenende auf Hase Radio, dem Sender für Osnabrück und Umgebung. Schön, dass du am Start bist. Gleich schauen wir, was heute auf der Maiwoche in Osnabrück am 16.

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Das war Haare trocknen von 01909 und Gustav und Paul und Zachi. Schön, dass du noch dabei bist. Hier um 13.19 Uhr ein kurzer Tipp. Die Maiwoche steht vor der Tür. Unsere Tipps für Samstag, den 16. Mai. Auf dem Marktplatz geht's ab 14 Uhr los mit Dance for Kids und um 19 Uhr bringen The Dizzy Dudes die Bühne zum Beben. Im Europadorf um 19.45 Uhr Dirty Deeds mit AC/DC-Vibes. Jürgensort, Clubabend des Rosenhofs ab 19 Uhr mit 90er, 2000er Hits. Georgstraße gegen 18.15 Uhr die Bunker Boys. Am Herrenteichswall ab 21.20 Uhr Itchy, Punkrock satt. Und im Alando Maidorf geht die Party ab 0 Uhr mit DJ Crit P weiter. Mehr auf der Website der Maiwoche. Und jetzt die On This Hill von Sienna Spiro.

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1: Hier ist Hans mit den aktuellen Meldungen aus der Region. Willkommen zu den Lokalnachrichten. In der Nacht zu Freitag wurde ein Taxifahrer auf der Fahrt von Osnabrück nach Hollage nach einem Streit um den Fahrpreis von einem Fahrgast attackiert und verletzt. Der Mann zahlte nur einen Teilbetrag, flüchtete zu Fuß, wurde vom Fahrer gestellt und trat ihn zu Boden. Der Täter ist circa zwischen 40 und 45 Jahre alt, trug Brille, Basecap, weiße Schuhe, blaue Hose und eine rot-weiße Jacke. Die Polizei Bramsche bittet um Hinweise per Telefon. Die Stadt Georgsmarienhütte versteigert online nicht abgeholte Fundfahrräder. Ab dem 17. Mai können auf dem bekannten Online-Portal Gebote für insgesamt 18 Räder vom Mountainbike bis zum Kinderrad abgegeben werden. Die Auktion läuft vom 17. Mai um 23.59 Uhr bis zum 31. Mai um 23.59 Uhr. Die Ausgabe der ersteigerten Fahrräder erfolgt nur am Montag, 1. Juni 2026, zwischen 14 und 16.30 Uhr auf dem Parkplatz Potthoffsfeld. Am Sonntag, dem 17. Mai, findet weltweit der Internationale Museumstag statt, auch in Stadt und Landkreis Osnabrück. Unter dem Motto Museums Uniting a Divided World öffnen zahlreiche Museen bei freiem Eintritt und laden zu Führungen, Sonderausstellungen, Kreativangeboten und Familienprogrammen ein. Museen sollen als offene Treffpunkte den Dialog fördern und gesellschaftliche Vielfalt sichtbar machen. Koordiniert wird der Aktionstag vom Deutschen Museumsbund. Schirmherr ist Bundesratspräsident Dr. Andreas Bovenschulte. Das waren die Meldungen aus unserer Region.

Und da war er, dein Feel-Good-Track am frühen Nachmittag. Dream Come True im Edit von Felix Jehn und Baby Close hier bei Hase Radio. Es ist kurz vor 14 Uhr, du bist mitten in deinem Mittwochnachmittag und wir müssen kurz ernst werden. In Oldenburg werden seit gut einem Jahr menschenfeindliche, rassistische und antisemitische Vorfälle gesammelt. Für 2025 wurden 144 Fälle gemeldet und nur ein kleiner Teil davon wäre sonst überhaupt bekannt geworden. Meist geht's um rassistische, antisemitische oder queerfeindliche Angriffe, von Hass im Netz bis zu körperlichen Attacken plus rechtsextreme Parolen im Stadtbild. Die Koordinierungsstelle sagt ganz klar, jeder einzelne Fall ist einer zu viel. Für die Betroffenen, für Minderheiten, für unsere Demokratie. Gleich danach nehmen wir dich mit in eine andere Stimmung. Elton John zusammen mit Brandi Carlile, Who Believes in Angel.

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1: Ich bin Tore, hier sind die Nachrichten. Bundeskanzler Friedrich Merz hat beim Katholikentag in Würzburg angekündigt, seine Kommunikation ändern zu wollen. Er räumte ein, mehr erklären zu müssen und zeigte sich nachdenklich. Merz, der als Freund klarer Worte gilt, wolle künftig mehr Optimismus vermitteln und stärker um Unterstützung werben, statt zu provozieren. Im Saal erhielt er Applaus. Am Sonntag, den 17. Mai, wird weltweit der Internationale Museumstag gefeiert, auch in Stadt und Landkreis Osnabrück. Unter dem Motto English Museums Uniting a Divided World öffnen zahlreiche Museen bei freiem Eintritt und bieten Sonderprogramme. In Deutschland koordiniert der Deutsche Museumsbund den Aktionstag. Schirmherr ist Bundesratspräsident Dr. Andreas Bovenschulte. Die Stadt Georgsmarienhütte versteigert ab dem 17. Mai ausschließlich aufgefundene Fahrräder in einer Online-Auktion. Auf einem Internetportal stehen 18 Räder mit Fotos und Angaben zu Typ und Marke bereit. Die Auktion läuft bis zum 31. Mai. Ausgehändigt werden die ersteigerten Fahrräder am Montag, dem 1. Juni 2026, auf dem Parkplatz Potthoffsfeld. Das waren die Nachrichten, jetzt das Wetter mit Hanna.
2: Ja, Tore, lass uns das Wetter in Osnabrück anschauen. Aktuell ist es leicht bewölkt und trocken bei etwa 9 Grad. Der Wind kommt locker aus Westen, eher eine gemütliche Brise. Heute Nachmittag ziehen mehr Wolken durch. Zeitweise nieselt es leicht bis in den Abend. Dazwischen gibt's immer mal wieder trockene Lücken. Bis zu 14 Grad, später wieder einstellig. Morgen. Viele Wolken, immer mal ein bisschen Regen, aber auch längere Pausen. Rund 13 Grad, nachts davor etwa 4 Grad, Pullizeit. Der Wind aus Süden bleibt meist freundlich. Übermorgen überwiegend grau, ab und zu etwas Regen, um 16 Grad, dazu ein spürbarer, aber harmloser Wind.
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3: Moin, hier ist Heiko im Club 490 am Wochenende auf Hase Radio. Schön, dass du dabei bist. Wir bringen dich durch den Nachmittag mit viel Musik, News aus aller Welt und natürlich Geschichten aus Osnabrück und Umgebung. Gleich geht's um den VfL Osnabrück, der am Sonntag den Aufstieg in die zweite Bundesliga feiert. Jetzt für dich Rebellion von Rehab, Michael Patrick Kelly und Shaggy.

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Das war Blum von Good Neighbors hier bei Hase Radio. Und irgendwie passt das richtig gut zu Osnabrück heute. Denn die ganze Stadt blüht gerade in lila-weiß auf. Wir haben kurz nach 14 Uhr perfekte Zeit für Aufstiegsparty-News. Der VfL Osnabrück ist heute Stargast auf der Maiwoche und feiert den Sprung zurück in die zweite Bundesliga. Heute Vormittag gab es schon den Empfang im Rathaus. Timo Schulz und seine Jungs haben sich ins goldene Buch der Stadt eingetragen. Und gleich davor auf dem Markt läuft die große Aufstiegsfeier. Meisterfeier, Saisonabschluss, alles in einem. Glückwunsch auch rüber nach Meppen. Der SV Meppen geht hoch in die dritte Liga. Auch dort heute Marktplatzparty. Und weil das Wetter mitspielt, könnte das heute ein sehr, sehr langer Fußballabend werden. Hier kommt für euch Heart of Gold von Shawn Mendes.

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1: Hier ist Hans mit den aktuellen Meldungen aus der Region. Willkommen zu den Lokalnachrichten. In der Nacht zu Freitag wurde ein Taxifahrer auf der Fahrt von Osnabrück nach Hollage nach einem Streit um den Fahrpreis von einem Fahrgast attackiert und verletzt. Der Mann zahlte nur einen Teilbetrag, flüchtete zu Fuß, wurde vom Fahrer gestellt und trat ihn zu Boden. Der Täter ist circa zwischen 40 und 45 Jahre alt, trug Brille, Basecap, weiße Schuhe, blaue Hose und eine rot-weiße Jacke. Die Polizei Bramsche bittet um Hinweise per Telefon. Die Stadt Georgsmarienhütte versteigert online nicht abgeholte Fundfahrräder. Ab dem 17. Mai können auf dem bekannten Online-Portal Gebote für insgesamt 18 Räder vom Mountainbike bis zum Kinderrad abgegeben werden. Die Auktion läuft vom 17. Mai um 23.59 Uhr bis zum 31. Mai um 23.59 Uhr. Die Ausgabe der ersteigerten Fahrräder erfolgt nur am Montag, 1. Juni 2026, zwischen 14 und 16.30 Uhr auf dem Parkplatz Potthoffsfeld. Am Sonntag, dem 17. Mai, findet weltweit der Internationale Museumstag statt, auch in Stadt und Landkreis Osnabrück. Unter dem Motto Museums Uniting a Divided World öffnen zahlreiche Museen bei freiem Eintritt und laden zu Führungen, Sonderausstellungen, Kreativangeboten und Familienprogrammen ein. Museen sollen als offene Treffpunkte den Dialog fördern und gesellschaftliche Vielfalt sichtbar machen. Koordiniert wird der Aktionstag vom Deutschen Museumsbund. Schirmherr ist Bundesratspräsident Dr. Andreas.

Das war Gone, Gone, Gone. Schöne Vibes. Es ist jetzt 14.50 Uhr und bevor wir mit YYY von Shawn Mendes weitermachen, ein kurzer Tipp. Heute, Sonntag, 17. Mai, ist Internationaler Museumstag. Unter dem Motto Museums Uniting a Divided World laden Museen in Stadt und Landkreis Osnabrück mit freiem Eintritt zum Entdecken ein. Das Museumsquartier ist von 10 Uhr bis 18 Uhr offen, mit kindgerechten Führungen und der Öffnung des Booksturms von 13 Uhr bis 17 Uhr. Das MIK hat ebenfalls von 10 Uhr bis 18 Uhr Mitmachangebote. In Bad Essen ist die Harpenfelder Dorfschmiede von 14 Uhr bis 18 Uhr zu sehen. Und im Museum im Kloster Bersenbrück gibt es von 11 Uhr bis 17 Uhr Kunst und Führungen. Rausgehen, reinschauen und jetzt YYY von Schauen.

Das war Shawn Mendes mit YYY hier bei Hase Radio. Es ist kurz vor 15 Uhr. Wir müssen über einen schweren Unfall auf der Autobahn 2 beim Kreuz Wolfsburg sprechen. In der Nacht zu Samstag ist dort ein 32-jähriger Mann ums Leben gekommen. Erst ist er mit seinem Auto von der Fahrbahn abgekommen, dann ist er, aus noch ungeklärten Gründen, zu Fuß über alle Spuren gelaufen und von einem Lastwagen erfasst worden. Für ihn kam jede Hilfe zu spät. Die Zahl der Verkehrstoten ist in Niedersachsen zuletzt wieder gestiegen. Vor allem junge und ältere Menschen sind betroffen. Vielleicht nimmst du das heute einfach als kleinen Reminder. Lieber einmal langsamer, einmal mehr blinken, einmal mehr hinschauen. Wenn du selbst mal in einen schweren Unfall verwickelt warst, es gibt Hilfe, auch psychologische. Du musst damit nicht allein klarkommen. Wir machen weiter mit Musik. Hier kommt Wazuka von Avayon und Sophie.

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1: Ich bin Tore, hier sind die Nachrichten. Bundeskanzler Friedrich Merz hat beim Katholikentag in Würzburg angekündigt, seine Kommunikation ändern zu wollen. Er räumte ein, mehr erklären zu müssen und zeigte sich nachdenklich. Merz, der als Freund klarer Worte gilt, wolle künftig mehr Optimismus vermitteln und stärker um Unterstützung werben, statt zu provozieren. Im Saal erhielt er Applaus. Am Sonntag, den 17. Mai, wird weltweit der Internationale Museumstag gefeiert, auch in Stadt und Landkreis Osnabrück. Unter dem Motto English Museums Uniting a Divided World öffnen zahlreiche Museen bei freiem Eintritt und bieten Sonderprogramme. In Deutschland koordiniert der Deutsche Museumsbund den Aktionstag. Schirmherr ist Bundesratspräsident Dr. Andreas Bofenschulte. Die Stadt Georgsmarienhütte versteigert ab dem 17. Mai ausschließlich aufgefundene Fahrräder in einer Online-Auktion. Auf einem Internetportal stehen 18 Räder mit Fotos und Angaben zu Typ und Marke bereit. Die Auktion läuft bis zum 31. Mai. Ausgehändigt werden die ersteigerten Fahrräder am Montag, dem 1. Juni 2026, auf dem Parkplatz Potthoffsfeld. Soweit die Meldungen. Hanna, wie sieht's mit dem Wetter aus?
2: Ja, Tore, lass uns das Wetter in Osnabrück anschauen. Jetzt gerade meist graue Wolkendecke mit leichtem Regen, rund 11 Grad, fühlt sich etwas kälter an. Der Wind pustet nur locker aus Westen mit ein paar wacheren Böen. Heute bleibt's eher trüb, immer wieder etwas Regen, kaum längere Pausen. Maximal etwa 13 Grad, dazu ein ruhiger bis gelegentlich lebhafter Wind. Morgen früh frische 4 bis 8 Grad, erst nur wenige Wolken, später ziemlich zugezogen. Am Tag um 13 Grad, einzelne kurze Schauer. Der Wind aus Süden macht gelegentlich ernst, aber nichts Dramatisches.
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3: Moin, hier ist Heiko. Du hörst den Club 490 am Wochenende auf Hase Radio, deinem Sender für Osnabrück und die Region. Gleich haben wir für dich die aktuellen Blitzer- und Radarkontrollen in Osnabrück für diesen Samstag, den 16. Mai 2026. Vorher gibt's frische Musik. Hier ist Sabrina Carpenter mit ihrem neuen Track Taste auf Hase Radio.

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0: Sophia Kamara, Girls Like You bei Hase Radio. 18 Minuten nach 3 ist es jetzt. Lass uns kurz ernst werden. In der Nacht zu Samstag hat es auf der A33 bei Osnabrück einen schweren Unfall gegeben. Zwischen dem Kreuz Osnabrück Süd und Haderberg, Fahrtrichtung Bielefeld, sind gegen 23 Uhr 5 Autos aufeinander aufgefahren. Ein 42-jähriger Mann hat den Crash nicht überlebt. 3 Menschen wurden leicht verletzt. Die Autobahn Richtung Bielefeld war länger gesperrt. Solche Meldungen erinnern einen brutal daran, wie schnell im Verkehr alles kippen kann. Wenn du selbst mal in einen Unfall verwickelt bist oder jemanden kennst, dem das passiert ist, hol dir Hilfe, sprich drüber, du musst das nicht alleine stemmen. Wir nehmen dich hier weiter mit durch den Nachmittag und jetzt wird's ein bisschen leichter. Hier kommt nur ein Wort von Noah Kraus und wir sind Helden.
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1: Hier ist Hans am Mikrofon mit den lokalen Nachrichten. In der Nacht zu Freitag wurde ein Taxifahrer auf der Fahrt von Osnabrück nach Hollage nach einem Streit um den Fahrpreis von einem Fahrgast attackiert und verletzt. Der Mann zahlte nur einen Teilbetrag, flüchtete zu Fuß, wurde vom Fahrer gestellt und trat ihn zu Boden. Der Täter ist circa zwischen 40 und 45 Jahre alt, trug Brille, Basecap, weiße Schuhe, blaue Hose und eine rot-weiße Jacke. Die Polizei Bramsche bittet um Hinweise per Telefon. Die Mein-Lotte-App wird ein Jahr alt und hat sich seit dem Start im Mai 2025 zu einem wichtigen Kommunikationskanal der Gemeinde entwickelt. Sie bündelt lokale Nachrichten, Termine, Vereinsangebote und Hinweise aus dem Rathaus und ermöglicht Austausch über Pinnwand und Kommentare. Die Zugriffszahlen gelten für eine kleine Gemeinde als sehr gut. Die App wurde barriereärmer und informativer gemacht, etwa mit Karten zu E-Ladesäulen. Beiträge und Termine können per E-Mail an die Verwaltung gesendet werden. Am Sonntag, dem 17. Mai, findet weltweit der Internationale Museumstag statt, auch in Stadt und Landkreis Osnabrück. Unter dem Motto Museums Uniting a Divided World öffnen zahlreiche Museen bei freiem Eintritt und laden zu Führungen, Sonderausstellungen, Kreativangeboten und Familienprogrammen ein. Museen sollen als offene Treffpunkte den Dialog fördern und gesellschaftliche Vielfalt sichtbar machen. Koordiniert wird der Aktionstag vom Deutschen Museumsbund. Schirmherr ist Bundesratspräsident Dr. Andreas Bovenschulte. Das waren die aktuellen Meldungen aus unserer Region.

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1: Am 16.05.2025, heute vor einem Jahr, da flog der erste Pfeil. Donald Trump postete auf Truth Social, nannte Bruce Springsteen einen obnoxious jerk, einen dried out prune of a rocker und forderte ihn auf, den Mund zu halten. Keine feine Art, aber regelmäßiges Kapitel in diesem merkwürdigen Hollywood-Washington-Fädenbuch. Was dann geschah, war typisch Boss. Am nächsten Abend in Manchester ließ Springsteen die Gitarre kurz ruhen und hielt eine lange, feurige Rede. Er sprach davon, dass in seinem Land Menschen für ihr Recht auf freie Meinungsäußerung und Widerspruch verfolgt würden. Frei übersetzt: In meinem Land werden Leute dafür verfolgt, dass sie ihr Recht auf freie Meinungsäußerung und Widerspruch ausüben. Das war kein Konzert-PR, das war ein Statement. Das Publikum reagierte wie auf einen Aufruf. Zustimmung, Zwischenrufe, das Hallo einer Gemeinschaft, die Musik und Moral gemeinsam trägt. Die Szene war Teil eines Abenteuers auf der Land of Hopes and Dreams Tour, zwei Nächte Manchester, und die ganze Szenerie las sich wie ein kleines Drama der amerikanischen Kulturkämpfe. Ein legendärer Sänger, der politisch wird, ein Ex-Präsident, der zurückschlägt mit persönlichen Beleidigungen, und ein Publikum, das beides in sich vereint: Fangemeinde und politisches Gewissen. Im Rückblick zählt das eher als Symbol, denn als epochales Ereignis. Es fügt sich in die lange Reihe von Musiker gegen Machtmomenten. Der Punkt, an dem die Arena zur Agora wird. Springsteen hat sich entschlossen, die Bühne nicht nur zum Singen, sondern zum Sprechen zu nutzen und dafür ein paar grobe Worte geerntet. Zeit, die Schärfe kurz beiseite zu legen und die Straßen wieder klingen zu lassen. Born to Run.

Das war My Baby von Jazik. Schön, dass du noch dabei bist. Bei uns auf Hase Radio ist gerade 15.54 Uhr und die Maiwoche rückt näher, also schnell ein paar persönliche Tipps fürs Wochenende. Auf dem Marktplatz geht's ab 14 Uhr los mit Dance for Kids. Später bringen The Dizzy Dudes um 19 Uhr tanzbare Beats. Im Europadorf füllt Dirty Deeds ab 19.45 Uhr die Luft mit AC/DC-Vibes. Im Jürgensort startet der Clubabend des Rosenhofs um 19 Uhr mit 90er-2000er-Hits. Die Bunker Boys sind gegen 18.15 Uhr auf der Georgstraße am Start. Itchy spielen um 21.20 Uhr am Herrenteichswall und im Alando Maidorf legt DJ Crit P ab 0 Uhr auf. Mehr Infos findest du auf der Website der Maiwoche. Bleib dran, jetzt kommt Stay von Miles Smith.

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1: Ich bin Tore, hier sind die Nachrichten. Bundeskanzler Friedrich Merz hat beim Katholikentag in Würzburg angekündigt, seine Kommunikation ändern zu wollen. Er räumte ein, mehr erklären zu müssen und zeigte sich nachdenklich. Merz, der als Freund klarer Worte gilt, wolle künftig mehr Optimismus vermitteln und stärker um Unterstützung werben, statt zu provozieren. Im Saal erhielt er Applaus. Am Sonntag, den 17. Mai, wird weltweit der Internationale Museumstag gefeiert, auch in Stadt und Landkreis Osnabrück. Unter dem Motto English Museums Uniting a Divided World öffnen zahlreiche Museen bei freiem Eintritt und bieten Sonderprogramme. In Deutschland koordiniert der Deutsche Museumsbund den Aktionstag. Schirmherr ist Bundesratspräsident Dr. Andreas Bovenschulte. Die Gemeinde Lotte feiert heute den ersten Geburtstag der Mein-Lotte-App. Die Plattform war am 12. Mai 2025 zum 50-jährigen Gemeindejubiläum gestartet und hat sich nach Gemeindeangaben zu einem wichtigen Kommunikationsmittel entwickelt. Die App verzeichnet rund 2000 Zugriffe pro Monat, über 700 veröffentlichte Termine und wurde technisch, etwa bei der Barrierefreiheit, stetig ausgebaut. Und damit zu dir, Hanna, mit dem Wetter.
2: Ja, Tore, lass uns das Wetter in Osnabrück anschauen. Jetzt gerade meist graue Wolkendecke mit leichtem Regen, rund 11 Grad, fühlt sich etwas kälter an. Der Wind pustet nur locker aus Westen mit ein paar wacheren Böen. Heute bleibt's eher trüb, immer wieder etwas Regen, kaum längere Pausen. Maximal etwa 13 Grad, dazu ein ruhiger bis gelegentlich lebhafter Wind. Morgen früh frische 4 bis 8 Grad, erst nur wenige Wolken, später ziemlich zugezogen. Am Tag um 13 Grad, einzelne kurze Schauer. Der Wind aus Süden macht gelegentlich ernst, aber nichts Dramatisches.
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3: Moin aus dem Studio, hier ist Heiko im Club 490 am Wochenende auf Hase Radio. Schön, dass du dabei bist. Wir bringen dich entspannt durch den Nachmittag mit viel Musik, News aus aller Welt und Geschichten aus Osnabrück und Umgebung. Unter anderem zu Blitzern und Radarkontrollen heute in der Stadt. Jetzt für dich Around the World von Zombik, Alex Christensen und The Touch of Class.

Can Find You bei Avayon, Oscar mit K und weiter mit einer kurzen Verkehrsmeldung. Es ist 16.21 Uhr. Heute am 16. Mai 2026 lässt die Hasepost in Osnabrück wieder die Blitzer aufleuchten. Gemeldet wurde ein Blitzeranhänger in der Lotterstraße. Mobile Kontrollen wechseln täglich, also fahr lieber mit Augenmaß. Am besten nutzt du Echtzeittracker oder die lokalen Verkehrsnachrichten, um auf dem Laufenden zu bleiben. Angaben erfolgen ohne Gewähr und können sich kurzfristig ändern. Wenn du einen mobilen Blitzer siehst, gib uns gern kurz Bescheid. Wir prüfen jede Meldung redaktionell. Angaben aktualisiert am 16. Mai 2026 um 5.30 Uhr. Und jetzt geht's weiter mit Canyons bei You Not Us, Lavinia.

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1: Hier ist Hans mit den aktuellen Meldungen aus der Region. Willkommen zu den Lokalnachrichten. In der Nacht zu Freitag wurde ein Taxifahrer auf der Fahrt von Osnabrück nach Hollage nach einem Streit um den Fahrpreis von einem Fahrgast attackiert und verletzt. Der Mann zahlte nur einen Teilbetrag, flüchtete zu Fuß, wurde vom Fahrer gestellt und trat ihn zu Boden. Der Täter ist circa zwischen 40 und 45 Jahre alt, trug Brille, Basecap, weiße Schuhe, blaue Hose und eine rot-weiße Jacke. Die Polizei Bramsche bittet um Hinweise per Telefon. Die Mein-Lotte-App wird ein Jahr alt und hat sich seit dem Start im Mai 2025 zu einem

wichtigen Kommunikationskanal der Gemeinde entwickelt. Sie bündelt lokale Nachrichten, Termine, Vereinsangebote und Hinweise aus dem Rathaus und ermöglicht Austausch über Pinnwand und Kommentare. Die Zugriffszahlen gelten für eine kleine Gemeinde als sehr gut. Die App wurde barriereärmer und informativer gemacht, etwa mit Karten zu E-Ladesäulen. Beiträge und Termine können per E-Mail an die Verwaltung gesendet werden. Am Sonntag, dem 17. Mai, findet weltweit der Internationale Museumstag statt, auch in Stadt und Landkreis Osnabrück. Unter dem Motto Museums Uniting a Divided World öffnen zahlreiche Museen bei freiem Eintritt und laden zu Führungen, Sonderausstellungen, Kreativangeboten und Familienprogrammen ein. Museen sollen als offene Treffpunkte den Dialog fördern und gesellschaftliche Vielfalt sichtbar machen. Koordiniert wird der Aktionstag vom Deutschen Museumsbund. Schirmherr ist Bundesratspräsident Dr. Andreas Bovenschulte. Das waren die aktuellen Meldungen aus Ihrer Lokalredaktion.

ist Hase Radio, du bist hier genau richtig. Ray Dalton ist durch, All We Got lief gerade und irgendwie passt das zur Stimmung, leider aber auch im ernsten Sinn. Es ist kurz vor 17 Uhr und in Oldenburg gibt es neue Zahlen, die echt nachdenklich machen. Seit gut einem Jahr werden dort menschenfeindliche, rassistische und antisemitische Vorfälle gesammelt. Für 2025 sind 144 Fälle gemeldet worden und nur ein kleiner Teil davon war vorher überhaupt öffentlich bekannt. Vieles würde sonst komplett unsichtbar bleiben. Die Spannbreite reicht von Hass im Netz bis zu körperlichen Angriffen. Die Botschaft der Koordinierungsstelle ist klar: Jeder einzelne Vorfall ist einer zu viel. Für die Betroffenen und für unsere Demokratie. Wir lassen dich mit dem Thema nicht allein. Und jetzt vielleicht ein bisschen Kraft aus der Musik. Hier kommt Sophia mit Alles ist GUT.

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1: Willkommen zu den Nachrichten, ich bin Tore. Bundeskanzler Friedrich Merz hat beim Katholikentag in Würzburg angekündigt, seine Kommunikation ändern zu wollen. Er räumte ein, mehr erklären zu müssen und zeigte sich nachdenklich. Merz, der als Freund klarer Worte gilt, wolle künftig mehr Optimismus vermitteln und stärker um Unterstützung werben, statt zu provozieren. Im Saal erhielt er Applaus. Am Sonntag, den 17. Mai, wird weltweit der Internationale Museumstag gefeiert, auch in Stadt und Landkreis Osnabrück. Unter dem Motto English Museums Uniting a Divided World öffnen zahlreiche Museen bei freiem Eintritt und bieten Sonderprogramme. In Deutschland koordiniert der Deutsche Museumsbund den Aktionstag. Schirmherr ist Bundesratspräsident Dr. Andreas Bofenschulte. Die Gemeinde Lotte feiert heute den ersten Geburtstag der Mein-Lotte-App. Die Plattform war am 12. Mai 2025 zum 50-jährigen Gemeindejubiläum gestartet und hat sich nach Gemeindeangaben zu einem wichtigen Kommunikationsmittel entwickelt. Die App verzeichnet rund 2000 Zugriffe pro Monat, über 700 veröffentlichte Termine und wurde technisch, etwa bei der Barrierefreiheit, stetig ausgebaut. Das waren die aktuellen Nachrichten. Hanna, wie sieht's beim Wetter aus?
2: Ja, Tore, lass uns das Wetter in Osnabrück anschauen. Jetzt gerade meist graue Wolkendecke mit leichtem Regen, rund 11 Grad, fühlt sich etwas kälter an. Der Wind pustet nur locker aus Westen mit ein paar wacheren Böen. Heute bleibt's eher trüb, immer wieder etwas Regen, kaum längere Pausen. Maximal etwa 13 Grad, dazu ein ruhiger bis gelegentlich lebhafter Wind. Morgen früh frische 4 bis 8 Grad, erst nur wenige Wolken, später ziemlich zugezogen. Am Tag um 13 Grad, einzelne kurze Schauer. Der Wind aus Süden macht gelegentlich ernst, aber nichts Dramatisches.
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3: Moin, du hörst Hase Radio. Hier ist Heiko im Club 490 am Wochenende. Schön, dass du mit uns in den Nachmittag startest. Wir haben frische Hits, Nachrichten aus aller Welt und spannende Geschichten aus Osnabrück und Umgebung. Gleich klären wir, warum du am 17. Mai hier gratis ins Museum kannst. Jetzt für dich All My Life von Purple Disco Machine and

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Schön, wie euch gerade Dream Come True eingestimmt hat. Genau der richtige Sound für einen Tipp. Am Sonntag, dem 17. Mai, ist Internationaler Museumstag, auch bei uns in Stadt und Landkreis Osnabrück. Viele Museen öffnen bei freiem Eintritt, bieten Mitmachaktionen für Kinder, Führungen oder sogar den wiederzugänglichen Booksturm. Unter dem Motto Museums Uniting a Divided World geht es um Begegnung, Austausch und neue Perspektiven. Also schnappt dir FreundInnen, Familie oder einfach Neugier, es gibt jede Menge zu entdecken. Apropos, es ist gerade 17.21 Uhr hier im Studio. Jetzt bleibt dran, gleich geht's weiter mit Rebellion von Rehab, Michael Patrick Kelly.

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1: Hier ist Hans mit den aktuellen Meldungen aus der Region. Willkommen zu den Lokalnachrichten. In der Nacht zu Freitag wurde ein Taxifahrer auf der

Fahrt von Osnabrück nach Hollage nach einem Streit um den Fahrpreis von einem Fahrgast attackiert und verletzt. Der Mann zahlte nur einen Teilbetrag, flüchtete zu Fuß, wurde vom Fahrer gestellt und trat ihn zu Boden. Der Täter ist circa zwischen 40 und 45 Jahre alt, trug Brille, Basecap, weiße Schuhe, blaue Hose und eine rot-weiße Jacke. Die Polizei Bramsche bittet um Hinweise per Telefon. Die Mein-Lotte-App wird ein Jahr alt und hat sich seit dem Start im Mai 2025 zu einem wichtigen Kommunikationskanal der Gemeinde entwickelt. Sie bündelt lokale Nachrichten, Termine, Vereinsangebote und Hinweise aus dem Rathaus und ermöglicht Austausch über Pinnwand und Kommentare. Die Zugriffszahlen gelten für eine kleine Gemeinde als sehr gut. Die App wurde barriereärmer und informativer gemacht, etwa mit Karten zu E-Ladesäulen. Beiträge und Termine können per E-Mail an die Verwaltung gesendet werden. Am Sonntag, dem 17. Mai, findet weltweit der Internationale Museumstag statt, auch in Stadt und Landkreis Osnabrück. Unter dem Motto Museums Uniting a Divided World öffnen zahlreiche Museen bei freiem Eintritt und laden zu Führungen, Sonderausstellungen, Kreativangeboten und Familienprogrammen ein. Museen sollen als offene Treffpunkte den Dialog fördern und gesellschaftliche Vielfalt sichtbar machen. Koordiniert wird der Aktionstag vom Deutschen Museumsbund. Schirmherr ist Bundesratspräsident Dr. Andreas Bofenschulte. Damit sind Sie hier aus der Region wieder bestens informiert. 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
1: Willkommen zu den Nachrichten, ich bin Tore. Bundeskanzler Friedrich Merz hat beim Katholikentag in Würzburg angekündigt, seine Kommunikation ändern zu wollen. Er räumte ein, mehr erklären zu müssen und zeigte sich nachdenklich. Merz, der als Freund klarer Worte gilt, wolle künftig mehr Optimismus vermitteln und stärker um Unterstützung werben, statt zu provozieren. Im Saal erhielt er Applaus. Am Sonntag, den 17. Mai, wird weltweit der Internationale Museumstag gefeiert, auch in Stadt und Landkreis Osnabrück. Unter dem Motto English Museums Uniting a Divided World öffnen zahlreiche Museen bei freiem Eintritt und bieten Sonderprogramme. In Deutschland koordiniert der Deutsche Museumsbund den Aktionstag. Schirmherr ist Bundesratspräsident Dr. Andreas Bofenschulte. Die Gemeinde Lotte feiert heute den ersten Geburtstag der Mein-Lotte-App. Die Plattform war am 12. Mai 2025 zum 50-jährigen Gemeindejubiläum gestartet und hat sich nach Gemeindeangaben zu einem wichtigen Kommunikationsmittel entwickelt. Die App verzeichnet rund 2000 Zugriffe pro Monat, über 700 veröffentlichte Termine und wurde technisch, etwa bei der Barrierefreiheit, stetig ausgebaut. Das waren die aktuellen Nachrichten. Hanna, wie sieht's beim Wetter aus?
2: Danke, Tore. Das Wetter in Osnabrück. Jetzt gerade meist graue Wolkendecke mit leichtem Regen, rund 11 Grad, fühlt sich etwas kälter an. Der Wind pustet nur locker aus Westen mit ein paar wacheren Böen. Heute bleibt's eher trüb, immer wieder etwas Regen, kaum längere Pausen. Maximal etwa 13 Grad, dazu ein ruhiger bis gelegentlich lebhafter Wind. Morgen früh frische 4 bis 8 Grad, erst nur wenige Wolken, später ziemlich zugezogen. Am Tag um 13 Grad, einzelne kurze Schauer. Der Wind aus Süden macht gelegentlich ernst, aber nichts Dramatisches.
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3: Moin ihr Lieben, hier ist Heiko auf Hase Radio. Ihr hört Osnachild am frühen Abend, kurz nach 6. Schön, dass ihr mit mir ganz entspannt in den Feierabend gleitet. Ob im Auto, zu Hause auf dem Sofa oder noch im Büro. Lehnt euch zurück, atmet einmal tief durch, Osnabrück, heute machen wir es gemütlich. Gleich später gibt's natürlich noch eure lokalen News aus der Region. Jetzt für euch ein bisschen Kopfkino in Englisch. Hier sind Matchbox 20 mit English Town.
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1: Hier sind die Lokalnachrichten mit Hans. In der Nacht zu Freitag wurde ein Taxifahrer auf der Fahrt von Osnabrück nach Hollage nach einem Streit um den Fahrpreis von einem Fahrgast attackiert und verletzt. Der Mann zahlte nur einen Teilbetrag, flüchtete zu Fuß, wurde vom Fahrer gestellt und trat ihn zu Boden. Der Täter ist circa zwischen 40 und 45 Jahre alt, trug Brille, Basecap, weiße Schuhe, blaue Hose und eine rot-weiße Jacke. Die Polizei Bramsche bittet um Hinweise per Telefon. Die Mein-Lotte-App wird ein Jahr alt und hat sich seit dem Start im Mai 2025 zu einem wichtigen Kommunikationskanal der Gemeinde entwickelt. Sie bündelt lokale Nachrichten, Termine, Vereinsangebote und Hinweise aus dem Rathaus und ermöglicht Austausch über Pinnwand und Kommentare. Die Zugriffszahlen gelten für eine kleine Gemeinde als sehr gut. Die App wurde barriereärmer und informativer gemacht, etwa mit Karten zu E-Ladesäulen. Beiträge und Termine können per E-Mail an die Verwaltung gesendet werden. Der Spielplatz an der Karl-Legien-Straße im Osnabrücker Stadtteil Schinkel ist nach umfassender Modernisierung wieder geöffnet, auch wenn der Rasen noch anwachsen muss. Entstanden sind barrierearme Wege, ein großes Feuerwehrspielgerät, neue Angebote für kleinere Kinder sowie ein multifunktionales Sportfeld mit Fußball, Basketball und Tischtennis. Planung und Finanzierung liefen über das Programm Sozialer Zusammenhalt Schinkel mit Städtebaufördermitteln von Bund, Ländern und Kommune. Damit sind Sie hier aus der Region wieder bestens informiert.

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1: Willkommen zu den Nachrichten, ich bin Tore. In Bunia, der Provinzhauptstadt der Region Ituri im Nordosten der Demokratischen Republik Kongo, sorgt ein neuer Ebola-Ausbruch für große Angst. Nach Angaben der Weltgesundheitsorganisation handelt es sich um eine seltene Variante, für die es derzeit keinen zugelassenen Impfstoff gibt. Teile Ituris sind schwer zugänglich, die genaue Zahl der Infizierten ist unklar. Die WHO liefert Hilfsgüter, auch in Uganda gibt es einen ersten Fall. Im Osnabrücker Stadtteil Schinkel ist der modernisierte Kinderspielplatz an der Karl-Legien-Straße ab sofort wieder geöffnet. Die rund 3750 Quadratmeter große Anlage wurde barrierearm umgestaltet, unter anderem mit Feuerwehrauto, neuen Spielgeräten und multifunktionalem Spielfeld. Die Kosten von rund 510.000 Euro wurden vollständig über Fördermittel im Programm Sozialer Zusammenhalt Schinkel gedeckt. Die Gemeinde Lotte feiert heute den ersten Geburtstag der Mein-Lotte-App. Die Plattform war am 12. Mai 2025 zum 50-jährigen Gemeindejubiläum gestartet und hat sich nach Gemeindeangaben zu einem wichtigen Kommunikationsmittel entwickelt. Die App verzeichnet rund 2000 Zugriffe pro Monat, über 700 veröffentlichte Termine und wurde technisch, etwa bei der Barrierefreiheit, stetig ausgebaut. Das waren die aktuellen Nachrichten. Hanna, wie sieht's beim Wetter aus?
2: Danke, Tore. Das Wetter in Osnabrück. Jetzt gerade, meist graue Wolkendecke mit leichtem Regen, rund 11 Grad, fühlt sich etwas kälter an. Der Wind pustet nur locker aus Westen mit ein paar wacheren Böen. Heute bleibt's eher trüb, immer wieder etwas Regen, kaum längere Pausen. Maximal etwa 13 Grad, dazu ein ruhiger bis gelegentlich lebhafter Wind. Morgen früh frische 4 bis 8 Grad, erst nur wenige Wolken, später ziemlich zugezogen. Am Tag um 13 Grad, einzelne kurze Schauer. Der Wind aus Süden macht gelegentlich ernst, aber nichts Dramatisches.
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3: Guten Abend, ihr Lieben, hier ist Heiko auf Hase Radio. Ihr hört Osna Chillt, eure entspannte Feierabendshow für Osnabrück und das Umland. Schön, dass ihr mit uns in den Abend gleitet, vielleicht schon auf dem Sofa, im Auto oder noch auf dem Rückweg von der Spätschicht. Macht's euch gemütlich, lehnt euch zurück, die Musik übernehmen wir. Und jetzt wird's richtig schön, hier kommt für euch You Look Like You Love Me von Ella Langley und Riley Green.
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1: Hier ist Hans mit den aktuellen Meldungen aus der Region. Willkommen zu den Lokalnachrichten. In der Nacht zu Freitag wurde ein Taxifahrer auf der Fahrt von Osnabrück nach Hollage nach einem Streit um den Fahrpreis von einem Fahrgast attackiert und verletzt. Der Mann zahlte nur einen Teilbetrag, flüchtete zu Fuß, wurde vom Fahrer gestellt und trat ihn zu Boden. Der Täter ist circa zwischen 40 und 45 Jahre alt, trug Brille, Basecap, weiße Schuhe, blaue Hose und eine rot-weiße Jacke. Die Polizei Bramsche bittet um Hinweise per Telefon. Die MeinLotte-App wird ein Jahr alt und hat sich seit dem Start im Mai 2025 zu einem wichtigen Kommunikationskanal der Gemeinde entwickelt. Sie bündelt lokale Nachrichten, Termine, Vereinsangebote und Hinweise aus dem Rathaus und ermöglicht Austausch über Pinnwand und Kommentare. Die Zugriffszahlen gelten für eine kleine Gemeinde als sehr gut. Die App wurde barriereärmer und informativer gemacht, etwa mit Karten zu E-Ladesäulen. Beiträge und Termine können per E-Mail an die Verwaltung gesendet werden. Der Spielplatz an der Karl-Legien-Straße im Osnabrücker Stadtteil Schinkel ist nach umfassender Modernisierung wieder geöffnet, auch wenn der Rasen noch anwachsen muss. Entstanden sind barrierearme Wege, ein großes Feuerwehrspielgerät, neue Angebote für kleinere Kinder sowie ein multifunktionales Sportfeld mit Fußball, Basketball und Tischtennis. Planung und Finanzierung liefen über das Programm Sozialer Zusammenhalt Schinkel mit Städtebaufördermitteln von Bund, Ländern und Kommune. Das waren die Meldungen aus unserer Region.

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1: Am 16.05.2025, heute vor einem Jahr, da flog der erste Pfeil. Donald Trump postete auf Truth Social, nannte Bruce Springsteen einen obnoxious jerk, einen dried out prune of a rocker und forderte ihn auf, den Mund zu halten. Keine feine Art, aber regelmäßiges Kapitel in diesem merkwürdigen Hollywood-Washington-Fädenbuch. Was dann geschah, war typisch Boss. Am nächsten Abend in Manchester ließ Springsteen die Gitarre kurz ruhen und hielt eine lange, feurige Rede. Er sprach davon, dass in seinem Land Menschen für ihr Recht auf freie Meinungsäußerung und Widerspruch verfolgt würden. Frei übersetzt: In meinem Land werden Leute dafür verfolgt, dass sie ihr Recht auf freie Meinungsäußerung und Widerspruch ausüben. Das war kein Konzert-PR, das war ein Statement. Das Publikum reagierte wie auf einen Aufruf. Zustimmung, Zwischenrufe, das Hallo einer Gemeinschaft, die Musik und Moral gemeinsam trägt. Die Szene war Teil eines Abenteuers auf der Land of Hopes and Dreams Tour, zwei Nächte Manchester, und die ganze Szenerie las sich wie ein kleines Drama der amerikanischen Kulturkämpfe. Ein legendärer Sänger, der politisch wird, ein Ex-Präsident, der zurückschlägt mit persönlichen Beleidigungen, und ein Publikum, das beides in sich vereint: Fangemeinde und politisches Gewissen. Im Rückblick zählt das eher als Symbol, denn als epochales Ereignis. Es fügt sich in die lange Reihe von Musiker gegen Machtmomenten. Der Punkt, an dem die Arena zur Agora wird. Springsteen hat sich entschlossen, die Bühne nicht nur zum Singen, sondern zum Sprechen zu nutzen und dafür ein paar grobe Worte geerntet. Zeit, die Schärfe kurz beiseite zu legen und die Straßen wieder klingen zu lassen. Born to Run.

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0: 20 Uhr.
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2: Willkommen zu den Nachrichten, ich bin Tore. In Bunia, der Provinzhauptstadt der Region Ituri im Nordosten der Demokratischen Republik Kongo, sorgt ein neuer Ebola-Ausbruch für große Angst. Nach Angaben der Weltgesundheitsorganisation handelt es sich um eine seltene Variante, für die es derzeit keinen zugelassenen Impfstoff gibt. Teile Ituris sind schwer zugänglich, die genaue Zahl der Infizierten ist unklar. Die WHO liefert Hilfsgüter, auch in Uganda gibt es einen ersten Fall. Im Osnabrücker Stadtteil Schinkel ist der modernisierte Kinderspielplatz an der Karl-Legien-Straße ab sofort wieder geöffnet. Die rund 3750 Quadratmeter große Anlage wurde barrierearm umgestaltet, unter anderem mit Feuerwehrauto, neuen Spielgeräten und multifunktionalem Spielfeld. Die Kosten von rund 510.000 Euro wurden vollständig über Fördermittel im Programm Sozialer Zusammenhalt Schinkel gedeckt. Die Gemeinde Lotte feiert heute den ersten Geburtstag der Mein-Lotte-App. Die Plattform war am 12. Mai 2025 zum 50-jährigen Gemeindejubiläum gestartet und hat sich nach Gemeindeangaben zu einem wichtigen Kommunikationsmittel entwickelt. Die App verzeichnet rund 2000 Zugriffe pro Monat, über 700 veröffentlichte Termine und wurde technisch, etwa bei der Barrierefreiheit, stetig ausgebaut. Soweit die Meldungen. Hanna, wie sieht's mit dem Wetter aus?
3: Danke, Tore. Das Wetter in Osnabrück. Jetzt gerade meist graue Wolkendecke mit leichtem Regen, rund 11 Grad, fühlt sich etwas kälter an. Der Wind pustet nur locker aus Westen mit ein paar wacheren Böen. Heute bleibt's eher trüb, immer wieder etwas Regen, kaum längere Pausen. Maximal etwa 13 Grad.

0: Dazu ein ruhiger bis gelegentlich lebhafter Wind. Morgen früh frische 4 bis 8 Grad, erst nur wenige Wolken, später ziemlich zugezogen. Am Tag um 13 Grad, einzelne kurze Schauer. Der Wind aus Süden macht gelegentlich ernst, aber nichts Dramatisches.
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2: Schönen guten Abend zusammen, hier ist euer Heiko auf Hase Radio. Ihr hört Osna chillt, die entspannteste Ecke im Äther für Osnabrück und Umgebung. Mach's dir gemütlich, ob auf dem Sofa, noch im Büro oder unterwegs im Auto. Wir liefern dir den Sound zum Runterkommen nach einem langen Tag. Und jetzt geht's weiter mit Musik. Hier ist für dich Dave Hause mit seinem Song With You. Viel Spaß beim Zuhören.

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1: Willkommen zu den Nachrichten, ich bin Tore. Der Kommandeur des NATO-Mobilitätskommandos in Ulm, Generalleutnant Kai Rohrschneider, hat die KI-gestützte Analysesoftware Maven Smart des US-Unternehmens Palantir als militärisch äußerst wertvoll bezeichnet. In der Schwäbischen Zeitung sagte er, das NATO-System beschleunige Abläufe, verschlanke Strukturen und verschaffe Kommandos mehr Zeit für Analyse und Entscheidungen, etwa bei Lagebild, Logistik und Zielerfassung. Im Osnabrücker Stadtteil Schinkel ist der modernisierte Kinderspielplatz an der Karl-Legien-Straße ab sofort wieder geöffnet. Die rund 3750 Quadratmeter große Anlage wurde barrierearm umgestaltet, unter anderem mit Feuerwehrauto, neuen Spielgeräten und multifunktionalem Spielfeld. Die Kosten von rund 510.000 Euro wurden vollständig über Fördermittel im Programm Sozialer Zusammenhalt Schinkel gedeckt. Die Gemeinde Lotte feiert heute den ersten Geburtstag der Mein-Lotte-App. Die Plattform war am 12. Mai 2025 zum 50-jährigen Gemeindejubiläum gestartet und hat sich nach Gemeindeangaben zu einem wichtigen Kommunikationsmittel entwickelt. Die App verzeichnet rund 2000 Zugriffe pro Monat, über 700 veröffentlichte Termine und wurde technisch, etwa bei der Barrierefreiheit, stetig ausgebaut. Das waren die Nachrichten, jetzt das Wetter mit Hanna.
2: Danke, Tore. Das Wetter in Osnabrück. Jetzt gerade, meist graue Wolkendecke mit leichtem Regen, rund 11 Grad, fühlt sich etwas kälter an. Der Wind pustet nur locker aus Westen mit ein paar wacheren Böen. Heute bleibt's eher trüb, immer wieder etwas Regen, kaum längere Pausen. Maximal etwa 13 Grad, dazu ein ruhiger bis gelegentlich lebhafter Wind. Morgen früh frische 4 bis 8 Grad, erst nur wenige Wolken, später ziemlich zugezogen. Am Tag um 13 Grad, einzelne kurze Schauer. Der Wind aus Süden macht gelegentlich ernst, aber nichts Dramatisches.
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3: Guten Abend, ihr Lieben, hier ist Heiko auf Hase Radio, euer Soundtrack für einen entspannten Feierabend in Osnabrück und drumherum. Schön, dass du bei Osna Chillt mit am Start bist. Mach's dir gemütlich, lass den Tag langsam ausklingen. Vielleicht hängst du auf dem Balkon, in der Küche oder noch im Auto. Wir liefern dir die passende Musik. Und jetzt wird's richtig entspannt. Hier kommt für dich Feist mit 1, 2, 3, 4. Viel Spaß beim Zuhören.

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1: Hier sind die neuesten Meldungen. Ich bin Tore. Der Kommandeur des NATO-Mobilitätskommandos in Ulm, Generalleutnant Kai Rohrschneider, hat die KI-gestützte Analysesoftware Maven Smart des US-Unternehmens Palantir als militärisch äußerst wertvoll bezeichnet. In der Schwäbischen Zeitung sagte er, das NATO-System beschleunige Abläufe, verschlanke Strukturen und verschaffe Kommandos mehr Zeit für Analyse und Entscheidungen, etwa bei Lagebild, Logistik und Zielerfassung. Im Osnabrücker Stadtteil Schinkel ist der modernisierte Kinderspielplatz an der Karl-Legien-Straße ab sofort wieder geöffnet. Die rund 3750 Quadratmeter große Anlage wurde barrierearm umgestaltet, unter anderem mit Feuerwehrauto, neuen Spielgeräten und multifunktionalem Spielfeld. Die Kosten von rund 510.000 Euro wurden vollständig über Fördermittel im Programm Sozialer Zusammenhalt Schinkel gedeckt. Die Gemeinde Lotte feiert heute den ersten Geburtstag der Mein-Lotte-App. Die Plattform war am 12. Mai 2025 zum 50-jährigen Gemeindejubiläum gestartet und hat sich nach Gemeindeangaben zu einem wichtigen Kommunikationsmittel entwickelt. Die App verzeichnet rund 2000 Zugriffe pro Monat, über 700 veröffentlichte Termine und wurde technisch, etwa bei der Barrierefreiheit, stetig ausgebaut. Das waren die Nachrichten, jetzt das Wetter mit Hanna.
2: Danke, Tore. Das Wetter in Osnabrück. Jetzt gerade, meist graue Wolkendecke mit leichtem Regen, rund 11 Grad, fühlt sich etwas kälter an. Der Wind pustet nur locker aus Westen mit ein paar wacheren Böen. Heute bleibt's eher trüb, immer wieder etwas Regen, kaum längere Pausen. Maximal etwa 13 Grad, dazu ein ruhiger bis gelegentlich lebhafter Wind. Morgen früh frische 4 bis 8 Grad, erst nur wenige Wolken, später ziemlich zugezogen. Am Tag um 13 Grad, einzelne kurze Schauer. Der Wind aus Süden macht gelegentlich ernst, aber nichts Dramatisches.
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3: Guten Abend Osnabrück, guten Abend Landkreis. Hier ist Heiko auf Hase Radio. Es ist kurz nach 10 und ihr seid richtig in der ersten Stunde Alando Samstag. Schön, dass ihr mit mir in den Samstagabend startet, egal ob auf der Couch, im Auto oder schon auf dem Weg in die City. Jetzt drehen wir langsam auf. Hier ist Tom Gregory mit Dance With Me.

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0: ist es wieder 23 Uhr.
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2: Hier ist Tore, willkommen zu den Nachrichten. Der Machtkampf in der britischen Labour-Partei eskaliert. Ex-Gesundheitsminister Wes Streeting will Premierminister Keir Starmer stürzen und selbst Parteichef werden. Der 43-jährige Politiker kündigte in London eine parteiinterne Kampfkandidatur an. Streeting war erst vor wenigen Tagen aus Protest gegen Starmers Führungsstil aus der Regierung zurückgetreten. Der Premierminister steht massiv unter Druck. Mehr als 80 Abgeordnete fordern bereits seinen Rücktritt. Als weitere Herausforderin gilt Starmers Ex-Stellvertreterin Angela Rayner. Starmer selbst lehnt einen Rückzug jedoch strikt ab. Der VfL Osnabrück hat seine Drittligameistersaison mit einem 4:3 beim VfB Stuttgart 2 abgeschlossen und die Marke von 80 Punkten übersprungen. Trainer Timo Schulz rotierte stark und wurde vor dem Anpfiff als Trainer der Saison geehrt. Zweiter Direktaufsteiger ist Energie Cottbus, Rot-Weiß Essen sicherte sich Rang 3 und die Aufstiegsrelegation der MSV Duisburg wurde nur Vierter. Im Osnabrücker Stadtteil Schinkel ist der modernisierte Kinderspielplatz an der Karl-Legien-Straße ab sofort wieder geöffnet. Die rund 3750 Quadratmeter große Anlage wurde barrierearm umgestaltet, unter anderem mit Feuerwehrauto, neuen Spielgeräten und multifunktionalem Spielfeld. Die Kosten von rund 510.000 Euro wurden vollständig über Fördermittel im Programm Sozialer Zusammenhalt Schinkel gedeckt. Das waren die Nachrichten, jetzt das Wetter mit Hanna.
3: Danke, Tore. Das Wetter in Osnabrück. Jetzt gerade meist graue Wolkendecke mit leichtem Regen, rund 11 Grad, fühlt sich etwas kälter an. Der Wind pustet nur locker aus Westen mit ein paar wacheren Böen. Heute bleibt's eher trüb, immer wieder etwas Regen, kaum längere Pausen. Maximal etwa 13 Grad, dazu ein ruhiger bis gelegentlich lebhafter Wind. Morgen früh frische 4 bis 8 Grad, erst nur wenige Wolken, später ziemlich zugezogen. Am Tag um 13 Grad, einzelne kurze Schauer. Der Wind aus Süden macht gelegentlich ernst, aber nichts Dramatisches.
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4: Guten Abend Osnabrück, hier ist Heiko auf Hase Radio. Willkommen zur ersten Stunde vom Alando Samstag. Schön, dass du noch wach bist und mit uns in die Nacht startest. Mach's dir gemütlich oder dreh im Auto ein bisschen lauter. Jetzt wird's ein bisschen hypnotisch. Hier kommt Wazuka von Avion X Sophia Enzau. Viel Spaß!

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1: Es gibt Zeiten im Leben, in denen Aushalten und Weitermachen alles ist, wozu man fähig ist. Es ist schwer zu akzeptieren, dass manche Dinge nie mehr so sein werden, wie sie einmal waren. Es gibt kein Zurück, wenn man erstmal auf der verdammten Reise ist. Es gibt nur den Weg nach vorn. Und wenn du rauskommst auf der anderen Seite, fühlst du dich garantiert stärker, als du es je für möglich gehalten hast.

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1: Am 16.05.2025, heute vor einem Jahr, da flog der erste Pfeil. Donald Trump postete auf Truth Social, nannte Bruce Springsteen einen obnoxious jerk, einen dried out prune of a rocker und forderte ihn auf, den Mund zu halten. Keine feine Art, aber regelmäßiges Kapitel in diesem merkwürdigen Hollywood-Washington-Fädenbuch. Was dann geschah, war typisch Boss. Am nächsten Abend in Manchester ließ Springsteen die Gitarre kurz ruhen und hielt eine lange, feurige Rede. Er sprach davon, dass in seinem Land Menschen für ihr Recht auf freie Meinungsäußerung und Widerspruch verfolgt würden. Frei übersetzt: In meinem Land werden Leute dafür verfolgt, dass sie ihr Recht auf freie Meinungsäußerung und Widerspruch ausüben. Das war kein Konzert-PR, das war ein Statement. Das Publikum reagierte wie auf einen Aufruf. Zustimmung, Zwischenrufe, das Hallo einer Gemeinschaft, die Musik und Moral gemeinsam trägt. Die Szene war Teil eines Abenteuers auf der Land of Hopes and Dreams Tour, zwei Nächte Manchester, und die ganze Szenerie las sich wie ein kleines Drama der amerikanischen Kulturkämpfe. Ein legendärer Sänger, der politisch wird, ein Ex-Präsident, der zurückschlägt mit persönlichen Beleidigungen, und ein Publikum, das beides in sich vereint: Fangemeinde und politisches Gewissen. Im Rückblick zählt das eher als Symbol, denn als epochales Ereignis. Es fügt sich in die lange Reihe von Musiker gegen Machtmomenten. Der Punkt, an dem die Arena zur Agora wird. Springsteen hat sich entschlossen, die Bühne nicht nur zum Singen, sondern zum Sprechen zu nutzen und dafür ein paar grobe Worte geerntet. Zeit, die Schärfe kurz beiseite zu legen und die Straßen wieder klingen zu lassen. Born to Run.

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1: Ich bin Tore, hier sind die Nachrichten. Der Machtkampf in der britischen Labour-Partei eskaliert. Ex-Gesundheitsminister Wes Streeting will Premierminister Keir Starmer stürzen und selbst Parteichef werden. Der 43-jährige Politiker kündigte in London eine parteiinterne Kampfkandidatur an. Streeting war erst vor wenigen Tagen aus Protest gegen Starmers Führungsstil aus der Regierung zurückgetreten. Der Premierminister steht massiv unter Druck. Mehr als 80 Abgeordnete fordern bereits seinen Rücktritt. Als weitere Herausforderin gilt Starmers Ex-Stellvertreterin Angela Rayner. Starmer selbst lehnt einen Rückzug jedoch strikt ab. Der VfL Osnabrück hat seine Drittligameistersaison mit einem 4:3 beim VfB Stuttgart 2 abgeschlossen und die Marke von 80 Punkten übersprungen. Trainer Timo Schulz rotierte stark und wurde vor dem Anpfiff als Trainer der Saison geehrt. Zweiter Direktaufsteiger ist Energie Cottbus. Rot-Weiß Essen sicherte sich Rang 3 und die Aufstiegsrelegation der MSV Duisburg wurde nur Vierter. Im Osnabrücker Stadtteil Schinkel ist der modernisierte Kinderspielplatz an der Karl-Legien-Straße ab sofort wieder geöffnet. Die rund 3.750 Quadratmeter große Anlage wurde barrierearm umgestaltet, unter anderem mit Feuerwehrauto, neuen Spielgeräten und multifunktionalem Spielfeld. Die Kosten von rund 510.000 Euro wurden vollständig über Fördermittel im Programm Sozialer Zusammenhalt Schinkel gedeckt. Das waren die Nachrichten, jetzt das Wetter mit Hanna.
2: Am Sonntag überwiegend wolkig bis trüb, stellenweise leichter Regen oder Nieselregen, vor allem von Nordwesten bis Südosten, Lichtblicke am ehesten im Osten, nachmittags auch im Westen, Höchstwerte 4 bis 14 Grad, Wind meist schwach aus Westen, zeitweise mäßig mit frischen Böen im Westen, in der Nacht gebietsweise Regen, lokal Nebel, Tiefstwerte 3 bis 8 Grad, im Schwarzwald und Allgäu um 1 Grad. Montag neblig trüb mit Nieselregen 5 bis 13 Grad. Dienstag öfter Regen 6 bis 15 Grad.
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3: Gute Nacht, du bist auf Hase Radio, deinem Sender für Osnabrück und die ganze Region. Schön, dass du jetzt kurz nach Mitternacht noch mit mir, Heiko, unterwegs bist. Gleich gibt's wieder frische News aus aller Welt, aber vorher geht's für dich musikalisch ab an die Küste. Hier ist für dich Somewhere on the Beach von Dierks Bentley.

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2: Hier ist Tore, willkommen zu den Nachrichten. Frankreichs Wahlkampf hat begonnen. Jean-Luc Mélenchon erklärte sich selbst zum Kandidaten von La France Insoumise. Sein vierter Anlauf mit dem Ziel einer Stichwahl gegen die extreme Rechte. Marine Le Pen droht wegen Veruntreuung die Unwählbarkeit. Ihr Ziehsohn Jordan Bardella agiert de facto als Kandidat und liegt in Umfragen bei rund 35%. Die Extreme stehen damit stark da. Dazwischen herrscht Unruhe. Sozialisten und Grüne ringen um einen gemeinsamen Kandidaten. Raphael Glucksmann gilt als Favorit der gemäßigten Linken. Auch François Hollande zeigt Ambitionen. Auf der Mitte-Rechts-Seite will Ex-Premier Edouard Philippe eine neue Mehrheitsallianz formen, muss aber Rivalen wie Gabriel Attal und Bruno Retailleau integrieren. Offen bleibt, wer verhindern kann, dass Bardella und Mélenchon die Stichwahl unter sich ausmachen. Der VfL Osnabrück hat seine Drittliga-Meistersaison mit einem 4:3 beim VfB Stuttgart 2 abgeschlossen und die Marke von 80 Punkten übersprungen. Trainer Timo Schulz rotierte stark und wurde vor dem Anpfiff als Trainer der Saison geehrt. Zweiter Direktaufsteiger ist Energie Cottbus, Rot-Weiß Essen sicherte sich Rang 3 und die Aufstiegsrelegation der MSV Duisburg wurde nur Vierter. Im Osnabrücker Stadtteil Schinkel ist der modernisierte Kinderspielplatz an der Karl-Legien-Straße ab sofort wieder geöffnet. Die rund 3750 Quadratmeter große Anlage wurde barrierearm umgestaltet, unter anderem mit Feuerwehrauto, neuen Spielgeräten und multifunktionalem Spielfeld. Die Kosten von rund 510.000 Euro wurden vollständig über Fördermittel im Programm Sozialer Zusammenhalt Schinkel gedeckt. Das waren die aktuellen Nachrichten. Hanna, wie sieht's beim Wetter aus?
3: Ja, Tore, lass uns das Wetter in Osnabrück anschauen. Heute rund 9 Grad, eher grauer Himmel mit vielen Wolken und ein paar Tropfen in der Nähe. Später bis etwa 14 Grad, der Wind pustet gemütlich, ab und zu ein kräftigerer Hauch, aber nichts Dramatisches. Morgen grau und immer mal wieder Regen, der Schirm hat fast Dauerjob. Maximal etwa 13 Grad, Wind eher entspannt, also kein Seitenwindregen ins Gesicht. Übermorgen, morgens um 9 Grad, dann freundlicher mit Sonne-Wolken-Mix bis etwa 16 Grad. Spürbar, angenehmer, leicht frühlingshaft.
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4: Hey du Nachteule, schön, dass du bei Hase Radio wach bist. Hier ist Heiko mit deiner Portion Musik für Osnabrück und die ganze Region. Wir begleiten dich durch die Nacht mit frischen News aus aller Welt und ganz viel Sound zum Wegträumen. Jetzt wird's ein bisschen 80er melodisch. Hier kommen The Cars mit Heartbeat City. Lehn dich zurück und genieß den Moment. 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

0: 2 Uhr.
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2: Willkommen zu den Nachrichten, ich bin Tore. Der Machtkampf in der britischen Labour-Partei eskaliert. Ex-Gesundheitsminister Wes Streeting will Premierminister Keir Starmer stürzen und selbst Parteichef werden. Der 43-jährige Politiker kündigte in London eine parteiinterne Kampfkandidatur an. Streeting war erst vor wenigen Tagen aus Protest gegen Starmers Führungsstil aus der Regierung zurückgetreten. Der Premierminister steht massiv unter Druck. Mehr als 80 Abgeordnete fordern bereits seinen Rücktritt.